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1: Ich bin David Riemer. An allen rund 5.700 Bahnhöfen der Deutschen Bahn gilt seit heute ein Alkoholverbot. Bier, Wein und andere alkoholische Getränke dürfen damit auch auf den Bahnsteigen nicht mehr getrunken werden.
2: Ausgenommen sind Gaststätten in den Bahnhöfen und in Zügen bleibt Alkohol in der Regel auch weiterhin erlaubt. Die Bahn will mit dem Verbot ihre Bahnsteige sicherer und sauberer machen. Wer dort trotzdem Alkohol trinkt, soll von Sicherheitskräften angesprochen werden. Im äußersten Fall kann ein Hausverbot folgen. Das gilt auch an Tagen mit Großveranstaltungen oder Fußballspielen. An knapp 40 großen Bahnhöfen gibt es solche Regeln schon länger. Dort haben sie auch schon Wirkung gezeigt. Es gab weniger Konflikte und weniger Müll. Thomas Bleskin, Nachrichtenredaktion.
1: Der durchschnittliche Zusatzbeitragssatz für die gesetzliche Krankenversicherung kann im kommenden Jahr stabil bleiben. Das teilte Gesundheitsminister Linnemann auf Grundlage einer Finanzprognose mit. Die Ausgaben der gesetzlichen Kassen werden demnach im kommenden Jahr wesentlich geringer ansteigen als noch im laufenden Jahr. Ob die Krankenkassen dem folgen oder höhere Zusatzbeiträge bei ihren Mitgliedern und deren Arbeitgebern verlangen, ist aber noch offen. Neue Waschmaschine, neuer Föhn, neues Smartphone. In der EU kommen immer mehr Elektrogeräte auf den Markt, weit mehr als entsorgt werden. In Deutschland wird besonders viel gehortet.
3: Mehr als 32 Kilogramm pro Kopf, so viele Elektrogeräte wurden 2024 im Schnitt angeschafft in der EU. Das zeigen neue Zahlen der Europäischen Statistikbehörde. In Deutschland waren es sogar noch mehr. Gleichzeitig wurden EU-weit aber nur gut 12 Kilo Elektroschrott pro Person gesammelt, um ihn zu entsorgen oder zu recyceln. Das heißt, viele nutzen ihre Geräte jahrelang oder entsorgen sie illegal, etwa im Hausmüll. Laut der Behörde werden vor allem große Geräte beliebter wie Waschmaschinen, Geschirrspüler und Solaranlagen. Thomas Brock, Nachrichtenredaktion.
1: Zum Fußball. Erst am Dienstag hat Borussia Dortmund den Vertrag mit Cheftrainer Niko Kovac verlängert. Nur einen Tag später gab es direkt den ersten großen Dämpfer der Saison. In der Champions League verlor der BVB am zweiten Spieltag mit 0:1 bei Bodø Glimt. Der VfB Stuttgart dagegen konnte den zweiten Sieg im zweiten Spiel in der Königsklasse bejubeln. Bei Slovan Bratislava gewann der VfB mit 3:0. Zum Wetter die aktuelle Vorhersage des Deutschen Wetterdienstes. In der Nacht überwiegend klar, über der Mitte und dem Süden Nebel. An den Küsten Tiefstwerte um 11, sonst 10 bis 0 Grad. Tagsüber meist freundlich, nachdem sich der Nebel im Süden aufgelöst hat, und überwiegend trocken. Es wird wieder sehr mild bei Höchstwerten von 14 Grad im Nordosten und 21 Grad im Westen und Südwesten. Am Freitag im Westen und Nordwesten viele Wolken, gebietsweise Regen, im Rest neben einigen Wolken auch mal sonnig und trocken. Es bleibt weiterhin ziemlich mild.
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1: Ich bin David Riemer. Ein Feierabendbier am Bahnsteig oder eins für den Weg zum Bundesligaspiel. Auf sämtlichen Bahnhöfen in Deutschland ist das seit Mitternacht verboten. Bundesweit gilt an allen rund 5700 Stationen der Deutschen Bahn inklusive der Bahnsteige ab heute ein Alkoholverbot. Ausgenommen davon sind Gaststätten in den Bahnhöfen. Auch in den Zügen darf in der Regel weiter Alkohol getrunken werden. Die Bahn will mit dem Verbot die Bahnhöfe sicherer und sauberer machen. Gute Nachricht für Versicherte. Die Beiträge für die Krankenversicherung sollen 2027 stabil bleiben. Das teilte Gesundheitsminister Linnemann nach Bekanntgabe der Schätzung in Berlin mit. Demnach ergibt sich für 2027 ein durchschnittlicher Zusatzbeitragssatz von unverändert 2,9%. Ob die Krankenkassen dem folgen oder höhere Zusatzbeiträge bei ihren Mitgliedern und deren Arbeitgebern verlangen, ist aber noch offen. Immer mehr Menschen in Deutschland werden pflegebedürftig, darum sind die Pflegekassen in einer historischen Finanzkrise. Eine Expertenkommission soll in den kommenden Monaten Vorschläge machen, wie sich die Lage bessern könnte. Die Bundesregierung hat das Gremium eingesetzt.
2: Die erste Hilfe für die Pflegekassen hat noch die Regierung geleistet. Nach einer langen Nacht beschloss die Koalition unter anderem, Kinderlose stärker zu belasten. Den ganz großen Wurf soll jetzt die Kommission vorbereiten. Im Kern will die Regierung die häusliche Pflege stärken und die Finanzen stabilisieren. Leistungen sollen zielgenauer werden. Gesundheitsminister Linnemann will den Fokus auf diejenigen legen, die jeden Tag zu Hause Verantwortung für Angehörige übernehmen. Nach seinem Willen soll die Reform schon im Januar in Kraft treten. Thomas Bremser, Nachrichtenredaktion.
1: Zum Fußball. Borussia Dortmund hat in der Champions League beim norwegischen Außenseiter FK Bodø Glimt eine Niederlage kassiert. Der BVB verlor 0:1 und ließ wichtige Punkte liegen. BVB-Trainer Kovac sagte nach dem Spiel bei The Zone:
3: Wir haben in der ersten Halbzeit die Leidenschaft, die Intensität und den Fußball nicht gespielt, den wir brauchen, um hier zu gewinnen. Erst nach dem Vierfachwechsel sind wir besser ins Spiel gekommen, beziehungsweise haben dann schon das Heft in die Hand genommen, aber bis zu diesem Zeitpunkt war der Gegner klar besser und deswegen müssen wir uns nicht beklagen. Wir haben das Spiel dann auch zu Recht verloren.
1: Der VfB Stuttgart hat dagegen seine Pflichtaufgabe souverän gelöst. Die Schwaben gewannen beim slowakischen Außenseiter Slovan Bratislava mit 3:0. Zum Wetter die aktuelle Vorhersage des Deutschen Wetterdienstes. In der Nacht überwiegend klar, über der Mitte und dem Süden Nebel. An den Küsten Tiefstwerte um 11, sonst 10 bis 0 Grad. Tagsüber meist freundlich, nachdem sich der Nebel im Süden aufgelöst hat, und überwiegend trocken. Es wird wieder sehr mild bei Höchstwerten von 14 Grad im Nordosten und 21 Grad im Westen und Südwesten. Am Freitag im Westen und Nordwesten viele Wolken, gebietsweise Regen, im Rest neben einigen Wolken auch mal sonnig und trocken. Es bleibt weiterhin ziemlich mild.
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1: Ich bin David Riemer. An allen rund 5.700 Bahnhöfen der Deutschen Bahn gilt seit heute ein Alkoholverbot. Bier, Wein und andere alkoholische Getränke dürfen damit auch auf den Bahnsteigen nicht mehr getrunken werden.
2: Ausgenommen sind Gaststätten in den Bahnhöfen und in Zügen bleibt Alkohol in der Regel auch weiterhin erlaubt. Die Bahn will mit dem Verbot ihre Bahnsteige sicherer und sauberer machen. Wer dort trotzdem Alkohol trinkt, soll von Sicherheitskräften angesprochen werden. Im äußersten Fall kann ein Hausverbot folgen. Das gilt auch an Tagen mit Großveranstaltungen oder Fußballspielen. An knapp 40 großen Bahnhöfen gibt es solche Regeln schon länger. Dort haben sie auch schon Wirkung gezeigt. Es gab weniger Konflikte und weniger Müll. Thomas Bleskin, Nachrichtenredaktion.
1: Der durchschnittliche Zusatzbeitragssatz für die gesetzliche Krankenversicherung kann im kommenden Jahr stabil bleiben. Das teilte Gesundheitsminister Linnemann auf Grundlage einer Finanzprognose mit. Die Ausgaben der gesetzlichen Kassen werden demnach im kommenden Jahr wesentlich geringer ansteigen als noch im laufenden Jahr. Ob die Krankenkassen dem folgen oder höhere Zusatzbeiträge bei ihren Mitgliedern und deren Arbeitgebern verlangen, ist aber noch offen. Neue Waschmaschine, neuer Föhn, neues Smartphone. In der EU kommen immer mehr Elektrogeräte auf den Markt, weit mehr als entsorgt werden. In Deutschland wird besonders viel gehortet.
3: Mehr als 32 Kilogramm pro Kopf, so viele Elektrogeräte wurden 2024 im Schnitt angeschafft in der EU. Das zeigen neue Zahlen der Europäischen Statistikbehörde. In Deutschland waren es sogar noch mehr. Gleichzeitig wurden EU-weit aber nur gut 12 Kilo Elektroschrott pro Person gesammelt, um ihn zu entsorgen oder zu recyceln. Das heißt, viele nutzen ihre Geräte jahrelang oder entsorgen sie illegal, etwa im Hausmüll. Laut der Behörde werden vor allem große Geräte beliebter wie Waschmaschinen, Geschirrspüler und Solaranlagen. Thomas Brock, Nachrichtenredaktion.
1: Zum Fußball. Erst am Dienstag hat Borussia Dortmund den Vertrag mit Cheftrainer Niko Kovac verlängert. Nur einen Tag später gab es direkt den ersten großen Dämpfer der Saison. In der Champions League verlor der BVB am zweiten Spieltag mit 0:1 bei Bodø Glimt. Der VfB Stuttgart dagegen konnte den zweiten Sieg im zweiten Spiel in der Königsklasse bejubeln. Bei Slovan Bratislava gewann der VfB mit 3:0. Zum Wetter die aktuelle Vorhersage des Deutschen Wetterdienstes. In der Nacht überwiegend klar, über der Mitte und dem Süden Nebel. An den Küsten Tiefstwerte um 11, sonst 10 bis 0 Grad. Tagsüber meist freundlich, nachdem sich der Nebel im Süden aufgelöst hat, und überwiegend trocken. Es wird wieder sehr mild bei Höchstwerten von 14 Grad im Nordosten und 21 Grad im Westen und Südwesten. Am Freitag im Westen und Nordwesten viele Wolken, gebietsweise Regen, im Rest neben einigen Wolken auch mal sonnig und trocken. Es bleibt weiterhin ziemlich mild.
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1: Ich bin David Riemer. Ein Feierabendbier am Bahnsteig oder eins für den Weg zum Bundesligaspiel. Auf sämtlichen Bahnhöfen in Deutschland ist das seit Mitternacht verboten. Bundesweit gilt an allen rund 5700 Stationen der Deutschen Bahn inklusive der Bahnsteige ab heute ein Alkoholverbot. Ausgenommen davon sind Gaststätten in den Bahnhöfen. Auch in den Zügen darf in der Regel weiter Alkohol getrunken werden. Die Bahn will mit dem Verbot die Bahnhöfe sicherer und sauberer machen. Wer dagegen verstößt, muss im schlimmsten Fall mit einem Hausverbot rechnen. Der Bundestag will heute die rechtlichen Voraussetzungen für eine digitale Brieftasche zur persönlichen Identifizierung schaffen. Ab 2027 soll das Smartphone damit quasi zum Zwillingsausweis werden.
2: Normale Ausweise sollen nicht verschwinden. Die digitale Brieftasche ist als freiwilliges zusätzliches Angebot gedacht. Nutzerinnen und Nutzer können mithilfe der sogenannten EUDI-Wallet wichtige Dokumente digital auf ihrem Smartphone ablegen. Ihren Personalausweis etwa. Mittelfristig aber zum Beispiel auch Führerschein, Geburtsurkunde oder Zeugnisse. Damit soll dann vieles einfacher werden, etwa Online-Anträge beim Amt stellen, Bankkonten eröffnen, Verträge schließen, online einkaufen oder bestimmte Plattformen im Netz nutzen, wo das Alter nachgewiesen werden muss. Ronny Tochau, Nachrichtenredaktion.
1: Gute Nachricht für alle gesetzlich Versicherten. Die Zusatzbeiträge zur Krankenkasse bleiben im kommenden Jahr wohl stabil. Das teilte Gesundheitsminister Linnemann auf Grundlage einer Finanzprognose mit.
3: Der Schätzerkreis hat errechnet, im Schnitt können die Zusatzbeiträge so bleiben, wie sie aktuell sind, bei 2,9%. Die tatsächlichen Beiträge legt aber jede Krankenkasse selbst fest. Die Schätzung ist auch ein Realitätscheck gewesen für die Bundesregierung, denn die will ja mit ihrem Sparpaket verhindern, dass die Beiträge steigen. Gesundheitsminister Linnemann betont, die Finanzlage der Krankenkasse bleibe trotz Reform angespannt. Die Politik müsse die Finanzierung dauerhaft sichern. Thomas Bremser, Nachrichtenredaktion.
1: Zum Fußball. Borussia Dortmund hat in der Champions League beim norwegischen Außenseiter FK Bodø Glimt eine Niederlage kassiert. Der BVB verlor 0:1 und ließ wichtige Punkte liegen. Der VfB Stuttgart hat dagegen seine Pflichtaufgabe souverän gelöst. Die Schwaben gewannen beim slowakischen Außenseiter Slovan Bratislava mit 3:0. Zum Wetter die aktuelle Vorhersage des Deutschen Wetterdienstes. Heute früh gebietsweise Nebel, tagsüber meist freundlich, auch im Süden, nachdem sich dort der Nebel aufgelöst hat. Es bleibt überwiegend trocken. Außerdem wird ziemlich mild, bei 15 Grad im Nordosten und bis 21 Grad im Westen und Südwesten. Morgen am Freitag im Westen und Nordwesten viele Wolken, gebietsweise Regen. Im Rest neben einigen Wolken auch mal sonnig und meist trocken. 15 bis 24 Grad maximal mit den höchsten Werten im Südwesten.
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4: Einen schönen guten Morgen. Guten Morgen. Es ist kurz nach 5 heute am Donnerstag. Nicht vergessen, um 7:50 haben wir die nächsten Karten für Roland Kaiser für Sie.
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4: Wir bringen Sie immer näher an die Stars. Schönen guten Morgen jetzt mit Markus.

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0: 20 nach 5. Schönen guten Morgen.
1: Guten Morgen.
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0: Und heute Morgen geht es um Joelina Drees.
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0: Joelina Drees und ihr Freund Adrian sind ja seit mittlerweile 5 Jahren zusammen. Mhm. Und so langsam aber sicher stellt man sich die Frage, wann wird da denn eigentlich geheiratet?
1: Ja, ich meine, die beiden haben ja in Las Vegas auch schon mal so ein bisschen Hochzeit geprobt, mhm, ne, mit Papa Jürgen. Ja, und Joelina, die hat uns ja in unserem Videopodcast Keiner ist schlagerfrei mal verraten, dass sie sich eigentlich ja eine richtig märchenhafte Hochzeit wünscht. Natürlich auch einen tollen Heiratsantrag. Tja, aber bisher hat Adrian die Frage der Fragen noch nicht gestellt. Und er hat jetzt im Podcast Kids Club verraten, warum.
5: Wir waren vor kurzem auf einer Hochzeit. Das war wirklich eine große Hochzeit. So eine Hochzeit habe ich noch nie gesehen. Und nach dieser Hochzeit dachte ich, bis wir jetzt so eine Hochzeit hinbekommen, da muss ich noch ganz schön arbeiten. Jetzt
6: aber,
5: ist
6: weißt
5: der
6: du,
5: Druck natürlich noch größer.
6: Nee, ach, das ist Schwachsinn. Der Grund ist ja eigentlich, dass du sagst, also du hast zu hohe Ansprüche eigentlich einfach.
5: Ja, aber ich will ja auch gerecht werden.
6: Aber Schatz, du weißt, dass ich bin so schnell zufriedenzustellen. Ich brauch nichts Großartiges. Ich möchte einfach nur, dass er sich Gedanken macht.
7: Na klar. Ja, wir sollen uns einfach nur Gedanken machen, ne?
1: Und dann passt das schon. Sagt
7: oder halt
1: sie
7: noch nicht.
1: Naja, also der Adrian hat selber ganz hohe Ansprüche an sich selber, haben wir schon gehört. Also es ist jetzt alles so ein bisschen eine Frage der Zeit. Aber wer weiß, vielleicht hat er ja bald den zündenden Einfall und kann Joelina damit überraschen. Ne? Wie gesagt,
7: na?
1: Hauptsache ihr Jungs macht euch Gedanken.
7: Naja.
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1: Ich bin David Riemer. Ein Feierabendbier am Bahnsteig oder eins für den Weg zum Bundesligaspiel. Auf sämtlichen Bahnhöfen in Deutschland ist das seit Mitternacht verboten. Bundesweit gilt an allen rund 5.700 Stationen der Deutschen Bahn inklusive der Bahnsteige ab heute ein Alkoholverbot. Ausgenommen davon sind Gaststätten in den Bahnhöfen. Auch in den Zügen darf in der Regel weiter Alkohol getrunken werden. Die Bahn will mit dem Verbot die Bahnhöfe sicherer und sauberer machen. Wer dagegen verstößt, muss im schlimmsten Fall mit einem Hausverbot rechnen. Der Bundestag will heute die rechtlichen Voraussetzungen für eine digitale Brieftasche zur persönlichen Identifizierung schaffen. Ab 2027 soll das Smartphone damit quasi zum Zwillingsausweis werden.
2: Normale Ausweise sollen nicht verschwinden. Die digitale Brieftasche ist als freiwilliges zusätzliches Angebot gedacht. Nutzerinnen und Nutzer können mithilfe der sogenannten EUDI-Wallet wichtige Dokumente digital auf ihrem Smartphone ablegen. Ihren Personalausweis etwa. Mittelfristig aber zum Beispiel auch Führerschein, Geburtsurkunde oder Zeugnisse. Damit soll dann vieles einfacher werden, etwa Online-Anträge beim Amt stellen, Bankkonten eröffnen, Verträge schließen, online einkaufen oder bestimmte Plattformen im Netz nutzen, wo das Alter nachgewiesen werden muss. Ronny Thorau, Nachrichtenredaktion.
1: Gute Nachricht für alle gesetzlich Versicherten. Die Zusatzbeiträge zur Krankenkasse bleiben im kommenden Jahr wohl stabil. Das teilte Gesundheitsminister Linnemann auf Grundlage einer Finanzprognose mit.
3: Der Schätzerkreis hat errechnet, im Schnitt können die Zusatzbeiträge so bleiben, wie sie aktuell sind, bei 2,9%. Die tatsächlichen Beiträge legt aber jede Krankenkasse selbst fest. Die Schätzung ist auch ein Realitätscheck gewesen für die Bundesregierung, denn die will ja mit ihrem Sparpaket verhindern, dass die Beiträge steigen. Gesundheitsminister Linnemann betont, die Finanzlage der Krankenkasse bleibe trotz Reform angespannt. Die Politik müsse die Finanzierung dauerhaft sichern. Thomas Bremser, Nachrichtenredaktion.
1: Zum Fußball. Borussia Dortmund hat in der Champions League beim norwegischen Außenseiter FK Bodø Glimt eine Niederlage kassiert. Der BVB verlor 0:1 und ließ wichtige Punkte liegen. Der VfB Stuttgart hat dagegen seine Pflichtaufgabe souverän gelöst. Die Schwaben gewannen beim slowakischen Außenseiter Slovan Bratislava mit 3:0. Zum Wetter die aktuelle Vorhersage des Deutschen Wetterdienstes. Heute früh gebietsweise Nebel, tagsüber meist freundlich, auch im Süden, nachdem sich dort der Nebel aufgelöst hat. Es bleibt überwiegend trocken. Außerdem wird ziemlich mild bei 15 Grad im Nordosten und bis 21 Grad im Westen und Südwesten. Morgen am Freitag im Westen und Nordwesten viele Wolken, gebietsweise Regen. Im Rest neben einigen Wolken auch mal sonnig und meist trocken. 15 bis 24 Grad maximal mit den höchsten Werten im Südwesten.
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4: Einen schönen guten Morgen heute am Donnerstag. Wir haben es kurz nach 5:30. Wir starten in den neuen Tag jetzt mit Sonja Liebing und Bernhard Brink. Und der Bernhard, der kann es immer noch, ne?
5: Ja.
4: Nächstes Jahr geht er in Schlagerrente.
5: Da geht
4: er,
5: naja, noch nicht in Schlagerrente, aber auf jeden Fall in Abschied zu. Ich glaube, so ganz ohne Bühne kann der Bernhard
4: nicht. Ja, das glaube ich auch, ne?
5: Na, ich meine, erstmal hat er sich ja eigentlich was richtig Schönes gegönnt, ne? Sein Zweitwohnsitz auf Mallorca. Mhm. Jetzt pendelt er hin und her. Und ich meine, während wir uns hier über den Herbst erfreuen, in Anführungsstrichen, kann der noch ein bisschen länger die Sonne genießen. Also alles richtig gemacht.
4: So sieht's aus. Du kannst es immer noch von den beiden, das neue Duett. Jetzt für sie.

0: 5.39 Uhr.
1: Guten Morgen.
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0: Ja, wir alle kennen das beim Abschließen eines Vertrages. Ja, da gilt meist eine bestimmte Mindestlaufzeit. Mhm. Ja, aber was ist eigentlich, wenn man einen Vertrag aus bestimmten Gründen kündigen möchte und das dann aber nicht anerkannt wird?
1: Darüber sprechen wir heute Morgen mit Frau Dr. Grit Kittelmann von der Verbraucherzentrale Berlin. Guten Morgen.
3: Hallo, guten Morgen.
1: So, Frau Kittelmann, es gab da nämlich einen Fall von einer Verbraucherin aus Braunschweig. Was genau ist da vorgefallen?
3: Ja, sie wollte eine Ruhezeit für ihren Fitnessstudio-Vertrag vereinbaren, einfach weil sie gesundheitlich nicht in der Lage war zu trainieren. Und trotz ärztlichem Attest wurde ihr das verweigert.
0: Okay, was bedeutet denn das für uns Verbraucher? Worauf müssen wir da achten?
3: Auch wenn die Sach- und Rechtslage vermeintlich eindeutig ist, kann es ganz schwer werden, aus so einem Fitnessstudio-Vertrag herauszukommen. Mhm. Das gilt, wie man an diesem Beispiel sieht, auch bei Kündigungen im Krankheitsfall. Man sollte aber wirklich nicht allzu schnell klein beigeben.
1: Okay, das wollte ich nämlich gerade sagen, weil viele denken bei sowas irgendwie an einen Anwalt oder wollen dann dem Konflikt vielleicht einfach aus dem Weg gehen und zahlen dann einfach weiter und sagen sich, ja komm, dann ist es halt so, ist das Geld weg. Aber ich meine, das ist auch nicht die richtige Lösung. Wie verhält man sich denn aber wirklich korrekt?
3: Also erstmal ist es immer eine gute Idee, sich an die Verbraucherzentrale zu wenden. Mhm. Wir haben schon einmal eine Schwangere beraten, die ihren Vertrag mit Attest kündigen wollte, weil ihr die Stromstöße bei der elektrischen Muskelstimulation zu riskant waren.
1: Logisch.
3: Und vielleicht. Erst wurde sie abgewiesen, aber mit unserer Unterstützung konnte sie den Vertrag letztlich doch früher beenden. Am wichtigsten ist, vor Vertragsschluss aufmerksam zu sein, wie so oft. Mhm. Besonders wenn Rabatte locken, vergessen viele nämlich ganz schnell auf Laufzeit und Kündigungsmöglichkeiten zu achten. Mhm. Und das kann dann eben schnell schwierig werden.
1: Ja, ja. Ich meine, das ist ja ganz oft so, egal in welchem Bereich, ne? Also je länger die Mindestlaufzeit, desto günstiger ist dann in Anführungsstrichen erstmal die monatliche Rate. Aber ja, wie Sie sagen, wenn man dann irgendwie, keine Ahnung, in anderthalb Jahren irgendwie umzieht und plötzlich dann nicht mehr dahin gehen kann, dann guckt man irgendwie auch doof aus der Wäsche. Also Frau Kittelmann, vielen Dank für Ihre Tipps.
0: Jawohl.
1: Und wir hören uns nächste Woche wieder.
3: Gerne, bis dann. Tschüss.
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0: Morgen 5.48 Uhr.
1: Die Zusatzbeiträge zur Krankenkasse bleiben im kommenden Jahr wohl stabil. Das teilte Gesundheitsminister Lindemann mit. Mehr dazu gleich bei uns in den Radio Paloma Nachrichten um 6 Uhr.
0: Und bis dahin checken wir, was dieser 15. Oktober für uns bereithält. Hier ist für Sie der Blick in die Sterne.
2: 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Widder.
3: Klare und nachvollziehbare Linien und Gedankengänge sind Ihnen heute am liebsten. Sie verstehen es, sich Zeit zum Nachdenken zu nehmen, dafür aber dann auch rasch zum Ergebnis zu gelangen.
2: Stier.
3: Sie fühlen sich irgendwie schwach. Deshalb lautet das heutige Tagesmotto: In der Ruhe liegt die Kraft. Wenn Sie langsam durchstarten, kommen Sie umso besser auf Trab.
2: Zwillinge.
3: Sie starten mit reichlich Elan in den Tag. Sie krempeln die Ärmel hoch und packen mit an, wo andere schon aufgeben. Bleiben Sie am Ball, auch wenn es schwierig wird.
2: Krebs.
3: Überdenken Sie heute Ihre Einkäufe. Sie laufen sonst Gefahr, finanziell ganz von vorne anfangen zu müssen. Ihr Verstand sollte also über Ihren Wünschen stehen.
2: Löwe.
3: Lange haben Sie darauf gewartet. Nun ist sie gekommen. Eine Zeit der Ruhe und des Ausgleichs. Endlich haben Sie wieder mehr Zeit für Freizeitgestaltung. Sie fühlen sich dadurch viel ausgeglichener.
2: Jungfrau.
3: Ihr Energiepotenzial ist heute enorm. Sie sind irrsinnig aktiv und verspüren den Drang, etwas zu bewegen. Lassen Sie sich keinesfalls irritieren.
2: Waage.
3: In letzter Zeit hat sich wahrlich viel getan für Sie und Ihre Umgebung. Sie haben einiges an Erfahrungen gesammelt, die Sie heute unter Beweis stellen sollten.
2: Skorpion.
3: Der heutige Tag hält nichts Besonderes parat. Alles scheint seinen gewohnten Gang zu gehen. Auch Überraschungen sind heute eher die Ausnahme.
2: Schütze.
3: Wagen Sie einen Neuanfang. Es gibt einige Dinge in Ihrer Vergangenheit, die Sie endlich abschließen und hinter sich lassen müssen. Aus den alten Fehlern haben Sie schließlich gelernt.
2: Steinbock.
3: Sie sind heute selbst von Ihrer forschen und aggressiven Art überrascht. Sie sollten sich darüber ernsthafte Gedanken machen, vor allem über den Auslöser. Mehr sportliche Aktivitäten helfen, den Stress abzubauen.
2: Wassermann.
3: Heute ist eine gute Gelegenheit, Dinge abzuarbeiten, die Ihnen eher ein Laster sind. Also machen Sie sich an die Arbeit. Sie haben heute die nötige Energie, sich durchzuboxen.
2: Fische.
3: Wie sagt das Sprichwort? Wer hoch hinaus will, kann tief fallen. Muten Sie sich heute also nicht zu viel zu. Bewältigen Sie nur Aufgaben, die Sie auch mit einem guten Gewissen vereinbaren können.
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1: Ich bin David Riemer. An allen rund 5.700 Bahnhöfen der Deutschen Bahn gilt seit heute ein Alkoholverbot. Bier, Wein und andere alkoholische Getränke dürfen damit auch auf den Bahnsteigen nicht mehr getrunken werden.
2: Ausgenommen sind Gaststätten in den Bahnhöfen und in Zügen bleibt Alkohol in der Regel auch weiterhin erlaubt. Die Bahn will mit dem Verbot ihre Bahnsteige sicherer und sauberer machen. Wer dort trotzdem Alkohol trinkt, soll von Sicherheitskräften angesprochen werden. Im äußersten Fall kann ein Hausverbot folgen. Das gilt auch an Tagen mit Großveranstaltungen oder Fußballspielen. An knapp 40 großen Bahnhöfen gibt es solche Regeln schon länger. Dort haben sie auch schon Wirkung gezeigt. Es gab weniger Konflikte und weniger Müll. Thomas Bleskin, Nachrichtenredaktion.
1: Der durchschnittliche Zusatzbeitragssatz für die gesetzliche Krankenversicherung kann im kommenden Jahr stabil bleiben. Das teilte Gesundheitsminister Linnemann auf Grundlage einer Finanzprognose mit. Die Ausgaben der gesetzlichen Kassen werden demnach im kommenden Jahr wesentlich geringer ansteigen als noch im laufenden Jahr. Ob die Krankenkassen dem folgen oder höhere Zusatzbeiträge bei ihren Mitgliedern und deren Arbeitgebern verlangen, ist aber noch offen. Neue Waschmaschine, neuer Föhn, neues Smartphone. In der EU kommen immer mehr Elektrogeräte auf den Markt, weit mehr als entsorgt werden. In Deutschland wird besonders viel gehortet.
3: Mehr als 32 Kilogramm pro Kopf, so viele Elektrogeräte wurden 2024 im Schnitt angeschafft in der EU. Das zeigen neue Zahlen der Europäischen Statistikbehörde. In Deutschland waren es sogar noch mehr. Gleichzeitig wurden EU-weit aber nur gut 12 Kilo Elektroschrott pro Person gesammelt, um ihn zu entsorgen oder zu recyceln. Das heißt, viele nutzen ihre Geräte jahrelang oder entsorgen sie illegal, etwa im Hausmüll. Laut der Behörde werden vor allem große Geräte beliebter wie Waschmaschinen, Geschirrspüler und Solaranlagen. Thomas Brock, Nachrichtenredaktion.
1: Zum Fußball. Erst am Dienstag hat Borussia Dortmund den Vertrag mit Cheftrainer Niko Kovac verlängert. Nur einen Tag später gab es direkt den ersten großen Dämpfer der Saison. In der Champions League verlor der BVB am zweiten Spieltag mit 0:1 bei Bodø Glimt. Der VfB Stuttgart dagegen konnte den zweiten Sieg im zweiten Spiel in der Königsklasse bejubeln. Bei Slovan Bratislava gewann der VfB mit 3:0. Zum Wetter die aktuelle Vorhersage des Deutschen Wetterdienstes. Heute früh gebietsweise Nebel, tagsüber meist freundlich, auch im Süden, nachdem sich dort der Nebel aufgelöst hat. Es bleibt überwiegend trocken. Außerdem wird ziemlich mild bei 15 Grad im Nordosten und bis 21 Grad im Westen und Südwesten. Morgen am Freitag im Westen und Nordwesten viele Wolken, gebietsweise Regen. Im Rest neben einigen Wolken auch mal sonnig und meist trocken. 15 bis 24 Grad maximal mit den höchsten Werten im Südwesten.
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4: Einen schönen guten Morgen heute am Donnerstag.
5: Guten Morgen.
4: Wir haben es 6:03. Wir starten in den neuen Tag mit Wolfgang Petri und seinem aktuellen neuen Song Morgengold.
5: Ja, wobei man ja sagen muss, also der Song, der ist ja eigentlich gar nicht nur von Wolfgang Petri.
4: Da freut sich immer noch jemand ganz anderes mit.
5: Und der ist auch ganz besonders stolz auf diesen Song. Wir hatten ja neulich Besuch von Daniel Sommer. Ne? Ja. Da haben wir eine neue Folge aufgezeichnet von unserem Videopodcast Keiner Schlagabbrei. Kommt heute in einer Woche raus. Ja, und da hat uns der Daniel verraten, dass er den Song mitgeschrieben hat. Und da ist er natürlich wirklich sehr, sehr stolz. Muss man aber sagen, kann man verstehen. Also wenn man für so eine Ikone wie Wolfgang Petri einen Song schreiben darf, da darf man auch stolz sein, oder?
4: Der Daniel, der hört uns ja auch immer morgens zum Duschen. Ne? Also liebe Grüße in die Dusche.
5: Ja, der ist noch gar nicht mitsingen. Der ist noch gar nicht wach.
4: Ach so.
5: Der steht erst so schwer. Künstler halt.

0: Gigi Anderson zum Start in den Donnerstag hier auf Radio Paloma, 100% deutscher Schlager. Schönen guten Morgen.
1: Guten Morgen.
0: Wir haben es mit 6.10 Uhr.
1: So Stefan, du kommst ja gerade von der Toilette.
0: Ja.
1: Und da muss ich jetzt mal ganz investigativ nachfragen. Ja. Hast du dir die Hände gewaschen?
0: Na, selbstverständlich, ja. Also nach jedem Toilettengang werden die Fingerchen gewaschen, ja. Mache ich übrigens auch, wenn ich zu Hause ankomme, wenn ich die Wohnung betrete, dann muss erstmal
1: Hände gewaschen werden.
0: Genau.
1: Bin ich auch ganz, ganz streng. Also wer nach Hause kommt, die Bushände, die müssen gewaschen werden, wie ich sie immer nenne. Ja, und warum sprechen wir da heute Morgen drüber, beziehungsweise warum frage ich so blöd nach? Ganz einfach, heute ist der Tag des Händewaschens. Und warum so ein bisschen Seife und Wasser uns so effektiv vor Krankheiten, Keimen und Viren schützen kann, das erklärt uns jetzt Ronny Thorer aus der Radio Paloma Redaktion. Guten Morgen, Ronny.
2: Morgen. Ja, guten Morgen. Ja, es ist eigentlich schon ein kleines Wunder, wenn man sich überlegt, dass Bakterien und Viren ja schon seit ewigen Evolutionszeiten immer geschickter daran arbeiten, uns anzustecken. Mhm. Aber Wasser und Seife entfalten eine dreifache Wirkung. Erstens zerstört die Seife die Fetthülle vieler Bakterien und Viren und tötet die so direkt ab. Und selbst wenn das nicht geht, die pure Reibung beim Händewaschen löst Keime ab. Und drittens, Seife schließt Schmutz und Fett, in denen ja auch die Keime sitzen, ein. Und das Wasser spült das dann alles weg.
1: Mhm.
2: Also das ist schon echtes Teamwork von Team Wasser und Seife.
1: So, und ja, echt gar kein Hexenwerk. Also
0: Ja, und ich meine, 80% aller Infektionskrankheiten werden tatsächlich durchs Händewaschen allein quasi beseitigt.
1: Ja,
0: ne? Also das ist wirklich der Wahnsinn. Und ich habe vorhin mal ein bisschen geguckt und habe dazu auch zum heutigen Tag des Händewaschens einen Ohrwurm gefunden. Ja? Werden sie heute garantiert nicht mehr los.
1: Ich habe ihn schon gehört und ich sage Ihnen ehrlich, das ist jetzt kein Geschenk, was kommt.
0: Ah, viel Spaß.

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1: So, kurzer Blick auf die Uhr an dieser Stelle. Wir haben es damit 6 Uhr und 12 Minuten. Jetzt weißt du mal, was bei mir im Kopf los ist.
0: Wenn ja, ne, das wusste ich vorher schon, dass da nicht mehr los ist als wischi, waschi und zwei Affen, die so miteinander klatschen und so.
1: Ja, ja. So, 6 Uhr und 12 Minuten, schönen guten Morgen.
0: Guten Morgen. Ja, Beatrice Egli, die ist ja gerade auf großer Tour, auf Tanzen, Lachen, Leben Tour, präsentiert von Radio Paloma. Aber sie ist auch ganz froh, wenn die wieder vorbei ist, denn sie hat da so einen ganz heimlichen Traum. Was das für ein Traum ist, das erfahren Sie gleich bei uns in den Radio Paloma Star News.
1: Wir bringen Sie immer näher an die Stars. Schönen guten Morgen jetzt mit Sarah Schiffer.

0: Conny Perker und Umlaufbahn hier auf Radio Paloma, 100% deutscher Schlager. Die neuen deutschen Schlager, die hören sich hier bei uns immer zuerst. Wir haben 6.19 Uhr damit.
1: Das sind tolle Nachrichten. Das Portemonnaie wird schmaler. Mhm. Nein, keine Sorge, nicht weil Ihnen irgendwie Geld abhanden kommt, ja, oder das Bargeld abgeschafft wird. Nein, demnächst können wir bald ein wichtiges Dokument zu Hause lassen, und zwar den Ausweis.
0: Da wird ja schon eine ganze Weile drüber gesprochen. Mhm. Und der Bundestag, der will heute die rechtlichen Voraussetzungen für eine digitale Brieftasche zur persönlichen Identifizierung schaffen. Und bereits ab dem kommenden Jahr soll dann das Smartphone quasi zum Zwillingsausweis werden.
1: Ja, Ronny Thorau aus der Radio Paloma Redaktion, was mehr?
2: Normale Ausweise sollen nicht verschwinden. Die digitale Brieftasche ist als freiwilliges zusätzliches Angebot gedacht. Nutzerinnen und Nutzer können mithilfe der sogenannten EUDI-Wallet wichtige Dokumente digital auf ihrem Smartphone ablegen. Ihren Personalausweis etwa. Mittelfristig aber zum Beispiel auch Führerschein, Geburtsurkunde oder Zeugnisse. Damit soll dann vieles einfacher werden, etwa Online-Anträge beim Amt stellen, Bankkonten eröffnen, Verträge schließen, online einkaufen oder bestimmte Plattformen im Netz nutzen, wo das Alter nachgewiesen werden muss. Mhm. Die Wallet soll auch grenzüberschreitend in anderen EU-Mitgliedstaaten genutzt werden können.
1: Ja, also ich finde das wirklich eine ganz tolle Sache.
0: Ich finde das auch eine super tolle Sache.
1: Wobei auf der anderen Seite muss man auch sagen, ne, da muss man noch mehr auf sein Smartphone aufpassen, weil man da quasi sein ganzes Leben drin hat.
0: Für Jugendliche ist es auch nicht von Vorteil. Weißt du, wenn du so mal an unsere Jugend denkst, ne, wie oft, keine Ahnung, wurdest du nach dem Ausweis gefragt, hast gesagt, oh, den habe ich vergessen, ärgerlich. Ja. Aber wenn du als Jugendlicher sagst, ich habe mein Handy vergessen, das glaubt dir doch kein Mensch.
1: Das glaubt dir keiner.
0: Das glaubt dir wirklich niemand.
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1: Und heute Morgen geht es um Beatrice Egli. Ja, Beatrice Egli ist ja gerade mit ihrer Tanzen-Lachen-Leben-Tour unterwegs durch ganz Deutschland, präsentiert von Radio Paloma. Mhm. Und dass bei ihr immer viel los ist, das kennt man ja eigentlich gar nicht anders, ja. Und das ist tatsächlich so, seitdem sie DSDS damals vor 13 Jahren gewonnen hat. Ne?
0: Ja, ich meine, sie hatte sich ja mal eine ganz winzig kleine Auszeit gegönnt, ja, wo sie in Australien war, aber so richtig lang ist das ja auch nicht gewesen. Und seitdem gibt sie halt auch wirklich wieder richtig Vollgas. Deswegen ist es auch nicht verwunderlich, dass sie manchmal von einer Auszeit träumt, ja. Also so sehr sie das gerade genießt, auf Tour zu sein, gegenüber der ARD-Schlagerwelt, da hat sie verraten, dass sie eines Tages auf Weltreise gehen möchte. Also komplett mal dem Alltag entfliehen, neue Erfahrungen sammeln, komplett die Perspektive verändern. Tja, aber wann genau sie sich diesen Traum erfüllen möchte, das hat sie nicht verraten. Ich glaube, das weiß sie selber auch noch nicht so richtig.
1: Naja, aber es hat ja auch was Gutes. Ne? Also wir erinnern uns, ne, damals nach der Auszeit in Australien, da kam ja dann auch musikalisch was ganz Neues von ihr.
0: Richtig,
1: ne?
0: Da hatte sie dann wieder richtig, richtig Bock. Also ich sag mal so, auch wenn wir natürlich dann auf sie verzichten müssten, aber wenn sie Lust auf so eine Weltreise hat und mit ganz vielen neuen Songs wiederkommt, dann sei es ihr doch gegönnt.
1: Definitiv.
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0: Die Liebe schafft das schon. Norman Langen zum Start an diesem Donnerstagmorgen hier auf Radio Paloma. 100% deutscher Schlager um 6.27 Uhr.
1: Der Bundestag stimmt heute über eine Verlängerung des Bundeswehreinsatzes im Roten Meer ab. Mehr dazu hier gleich bei uns in den Radio Paloma Nachrichten um 6:30 Uhr.
0: Und bis dahin Gabriela Masser und Esat Bigic.

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1: Ich bin David Riemer. An allen rund 5.700 Bahnhöfen der Deutschen Bahn gilt seit heute ein Alkoholverbot. Bier, Wein und andere alkoholische Getränke dürfen damit auch auf den Bahnsteigen nicht mehr getrunken werden.
2: Ausgenommen sind Gaststätten in den Bahnhöfen und in Zügen bleibt Alkohol in der Regel auch weiterhin erlaubt. Die Bahn will mit dem Verbot ihre Bahnsteige sicherer und sauberer machen. Wer dort trotzdem Alkohol trinkt, soll von Sicherheitskräften angesprochen werden. Im äußersten Fall kann ein Hausverbot folgen. Das gilt auch an Tagen mit Großveranstaltungen oder Fußballspielen. An knapp 40 großen Bahnhöfen gibt es solche Regeln schon länger. Dort haben sie auch schon Wirkung gezeigt. Es gab weniger Konflikte und weniger Müll. Thomas Bleskin, Nachrichtenredaktion.
1: Der durchschnittliche Zusatzbeitragssatz für die gesetzliche Krankenversicherung kann im kommenden Jahr stabil bleiben. Das teilte Gesundheitsminister Linnemann auf Grundlage einer Finanzprognose mit. Die Ausgaben der gesetzlichen Kassen werden demnach im kommenden Jahr wesentlich geringer ansteigen als noch im laufenden Jahr. Ob die Krankenkassen dem folgen oder höhere Zusatzbeiträge bei ihren Mitgliedern und deren Arbeitgebern verlangen, ist aber noch offen. Neue Waschmaschine, neuer Föhn, neues Smartphone. In der EU kommen immer mehr Elektrogeräte auf den Markt, weit mehr als entsorgt werden. In Deutschland wird besonders viel gehortet.
3: Mehr als 32 Kilogramm pro Kopf, so viele Elektrogeräte wurden 2024 im Schnitt angeschafft in der EU. Das zeigen neue Zahlen der Europäischen Statistikbehörde. In Deutschland waren es sogar noch mehr. Gleichzeitig wurden EU-weit aber nur gut 12 Kilo Elektroschrott pro Person gesammelt, um ihn zu entsorgen oder zu recyceln. Das heißt, viele nutzen ihre Geräte jahrelang oder entsorgen sie illegal, etwa im Hausmüll. Laut der Behörde werden vor allem große Geräte beliebter wie Waschmaschinen, Geschirrspüler und Solaranlagen. Thomas Bock, Nachrichtenredaktion.
1: Zum Fußball. Erst am Dienstag hat Borussia Dortmund den Vertrag mit Cheftrainer Niko Kovac verlängert. Nur einen Tag später gab es direkt den ersten großen Dämpfer der Saison. In der Champions League verlor der BVB am zweiten Spieltag mit 0:1 bei Bodø Glimt. Der VfB Stuttgart dagegen konnte den zweiten Sieg im zweiten Spiel in der Königsklasse bejubeln. Bei Slovan Bratislava gewann der VfB mit 3:0. Zum Wetter die aktuelle Vorhersage des Deutschen Wetterdienstes. Heute früh gebietsweise Nebel, tagsüber meist freundlich, auch im Süden, nachdem sich dort der Nebel aufgelöst hat. Es bleibt überwiegend trocken. Außerdem wird ziemlich mild bei 15 Grad im Nordosten und bis 21 Grad im Westen und Südwesten. Morgen am Freitag im Westen und Nordwesten viele Wolken, gebietsweise Regen. Im Rest neben einigen Wolken auch mal sonnig und meist trocken. 15 bis 24 Grad maximal mit den höchsten Werten im Südwesten.
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4: Einen schönen guten Morgen heute am Donnerstag. Wir haben 6.33 Uhr. Wir starten rein in den neuen Tag. Ja, und auch heute Morgen gibt es bei uns wieder Tickets für Roland Kaiser zu gewinnen.
5: Ja.
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5: 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Ja,
4: nur Roland Kaiser ist nicht drauf.
5: Nee, Roland Kaiser ist nicht drauf. Das können wir schon mal sagen. Ja, ist unser lieber Kollege Enrico. Aber welches Plattencover suchen wir denn hier? Jetzt einfach reinklicken und Lösung abgeben auf radiopaloma.de.
4: Nachher um 8.10 Uhr gibt es dann die nächsten Tickets zu gewinnen.

0: 6.40 Uhr, schönen Donnerstagmorgen.
1: Guten Morgen.
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1: So, es ist Donnerstag und das heißt, Stefan, du und ich, wir schauen in die Kinos und da kommt ein echter Romantikklassiker quasi zurück in die Kinos, eine Neuauflage und ein Film, da habe ich schon vor langer Zeit den Trailer gesehen und da hat es mir richtig den Atem verschlagen, da hat es mir richtig den Hals zugeschnürt.
0: Da wurde ein Mann von einem Wal verschluckt. Ne? So, Ronny Thorau aus der Radio Paloma Redaktion sortiert für uns die Filmstarts der Woche.
3: Die ultimative klaustrophobische Kinoerfahrung bietet diese Woche der Survival-Thriller Whale Fall, in dem ein Mann von einem Wal verschluckt wird.
4: Ich bin ein Wal!
3: Mit seinem Sauerstoffvorrat hat Jay 60 Minuten Zeit, aus dem Wal zu entkommen. Zum Glück eine fiktive Geschichte. Man kann also ganz unbesorgt mitfiebern.
5: Jay, was wirst du tun? Dich deinem Schicksal ergeben? Denk! Denk!
3: Der Filmtitel Heimsuchung ist bewusst doppeldeutig. Einerseits suchen Menschen über viele Generationen hier immer wieder ein Heim in einem Haus an einem märkischen See.
6: Das ist ja hier wie ein anderes Röschenschloss.
7: Das sind die vorigen Besitzer gerade erst weg.
3: Andererseits sucht die Außenwelt immer wieder diese Idylle heim. Vom Aufstieg der Nazis über den Zweiten Weltkrieg, den Kalten Krieg, die DDR-Zeit bis zum Kapitalismus von heute.
8: Der Kaufvertrag wird rückabgewickelt. Der Eintrag wird aus dem Grundbuch gelöscht.
3: Volker Schlöndorffs Film Heimsuchung zeigt eindringlich, wie Menschen eigentlich nur ihr kleines Glück finden und bewahren wollen, aber große Weltereignisse ihnen das immer wieder vermasseln können.
9: Die Weltgeschichte hat am Ufer des Märkischen Meeres nicht Halt gemacht.
10: Ein Mann sollte wenigstens den Anschein von Leidenschaft erwecken. Sonst wäre er wahrlich langweilig.
3: Allein schon die Besetzung von Sinn und Sinnlichkeit in den 90ern war ja Kult. Emma Thompson, Kate Winslet, Hugh Grant und Alan Rickman. Kann die Neuauflage da mithalten?
11: Verzeihen Sie mir, Edward Ferrars.
12: Eleanor Dashwood. Ich mag ihn. Ich schätze ihn sehr.
13: Du magst ihn, du schätzt ihn sehr.
3: Nun, an den vielen jungen Nachwuchsdarstellern liegt es eigentlich nicht, dass die Neuverfilmung mit der 90er-Jahre-Version nicht ganz mithalten kann.
14: Der Mann, der mich liebt, muss brennen. Mit seiner ganzen Leidenschaft, ohne Zurückhaltung, ohne Zögern. Ich habe hohe Ansprüche.
3: In der neuen Jane Austen-Buchverfilmung ist sogar einiges realistischer und moderner. Aber dadurch fehlt auch etwas der Zauber, das ganz große Kino.
15: Der Gedanke, das eigene Glück hänge gänzlich von einem anderen Menschen ab, ist betörend. Doch nicht immer möglich.
1: Ja, aber ich finde, das passt doch wirklich sehr, sehr gut in den Herbst, oder? Mhm. Sinn und Sinnlichkeit. 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Also einfach dranbleiben. 14.20 Uhr ist es soweit.
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0: Du willst es doch auch. Charlene hier auf Radio Paloma, 100% deutscher Schlager. Schönen guten Morgen heute am Donnerstag. Wir haben es damit 6.51 Uhr.
1: Gute Neuigkeiten, die Zusatzbeiträge zur Krankenkasse bleiben wohl im kommenden Jahr stabil. Das teilte der Gesundheitsminister Carsten Linnemann mit. Mehr dazu gibt's gleich hier bei uns in den Radio Paloma Nachrichten um 7.
0: Haben Sie schon einen Vogel? Also ausgesucht, meine ich, ja.
1: Ja, Umweltschützer suchen nämlich gerade den Vogel des Jahres, der dann quasi stärker ins Bewusstsein rücken soll und damit auch besser geschützt werden soll.
0: Ja, bis heute 11 Uhr kann man noch über die 5 Kandidatenvögel abstimmen. Mhm. Ich habe mal nachgeguckt, Nora, wir beide stehen nicht drauf.
1: Komisch.
0: Na, und dazu ist jetzt Ronny Thora aus der Radio Paloma Redaktion bei uns.
1: Schönen guten Morgen, Ronny.
2: Hallo.
1: So, Ronny, also wir dürfen uns einen Vogel aussuchen. Ja. Welche 5 stehen denn da zur Auswahl?
2: Ja, 2 der 5 gelten laut Umweltschützern als besonders gefährdet. Die Mehlschwalbe, eine, wie es heißt, biorettendrehende Flugakrobatin, die oft Lehmnester an Hauswänden baut, die aber viele stören und dann blockieren. Außerdem erschwert wohl Asphalt der Mehlschwalbe das Finden von Lehm für den Nestbau. Mhm. Zweiter gefährdeter Vogel ist der Trauerschnäpper, ein Vogel, der schattige Wälder und Parks liebe, aber durch die Erderwärmung schwer zu kämpfen habe gerade. Mhm. Und weitere Kandidaten sind der Kranich, die Wasseramsel und der Kolkrabe. Abstimmen kann man bis 11 Uhr noch auf der Webseite www.vogeldesjahres.de.
1: Aha. Und für welchen würdest du dich entscheiden?
0: Ja, gute Frage. Vielleicht für den Kranich?
1: Echt?
0: Ja, oder für die Schwalbe?
1: Ich würde mich, glaube ich, für die Schwalbe entscheiden, wir wissen ja, wenn viele Schwalben, dann wird es ein guter Sommer.
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1: Ich bin Thomas Bleskin. An allen rund 5700 Bahnhöfen der Deutschen Bahn gilt ab sofort ein Alkoholverbot. Bier, Wein und andere alkoholische Getränke dürfen damit auch auf den Bahnsteigen nicht mehr getrunken werden. Ausgenommen sind Gaststätten in den Bahnhöfen und in den Zügen bleibt Alkohol in der Regel weiterhin erlaubt. Die Bahn will mit dem Verbot ihre Stationen sicherer und sauberer machen. Wer trotzdem auf dem Bahnsteig Alkohol trinkt, soll von Sicherheitskräften angesprochen werden. Im äußersten Fall kann ein Hausverbot folgen. Linke, Grüne und SPD sind auf dem Weg zu einer möglichen Regierungsbildung in Berlin einen Schritt weiter. Die drei Parteien haben sich darauf verständigt, an ihrer gemeinsamen Erklärung gegen Antisemitismus festzuhalten.
2: Die Vereinbarung soll auch in einen möglichen Koalitionsvertrag aufgenommen werden. Damit sind die Missverständnisse zwischen den Parteien ausgeräumt. Die Sondierungsgespräche sollen noch heute weitergehen. Linke, Grüne und SPD hatten vereinbart, wie sie im Falle einer Regierungszusammenarbeit mit antisemitischen Vorfällen in der Linkspartei umgehen wollen. Vorgesehen sind auch Sanktionen bis hin zum Fraktionsausschluss. Eine am Dienstag von linken Abgeordneten unterschriebene Erklärung wich davon aber teilweise ab. Grüne und SPD hatten die Sondierungsgespräche deshalb unterbrochen. David Riemer, Nachrichtenredaktion.
1: Der Bundestag will die größte Notfallreform seit Jahren beschließen. Leichte Fälle sollen künftig gar nicht erst in den Notaufnahmen landen. Wer wirklich dringend Hilfe benötigt, soll dafür schneller drankommen.
3: Stundenlang mit Schmerzen in der Notaufnahme sitzen, das soll es nicht mehr geben, verspricht Gesundheitsminister Lindemann. Wer in die Rettungsstelle gehört und wer nicht, soll künftig verstärkt schon vorab von Ärzten und Leitstellen entschieden werden, per digitaler oder telefonischer Ersteinschätzung. Ist es akut, kommt der Rettungswagen. Ist der Fall weniger dringend, reiche auch eine Arztpraxis. Das soll die verstopften Notaufnahmen entlasten. Rettungsdienste und Kassenärzte warnen. Sie befürchten, dass an ihnen durch die Reform gespart wird und damit auch an den Patienten. Tanja Wagner, Nachrichtenredaktion.
1: Zum Sportfußball. Borussia Dortmund hat in der Champions League beim norwegischen Außenseiter FK Bodø/Glimt eine Niederlage kassiert. Der BVB verlor auswärts mit 0:1 und ließ damit wichtige Punkte liegen. Der VfB Stuttgart hat dagegen seine Pflichtaufgabe souverän gelöst. Die Schwaben gewannen beim slowakischen Außenseiter Slovan Bratislava mit 3:0. Zum Wetter, die aktuelle Vorhersage des Deutschen Wetterdienstes. Heute meist freundlich, auch im Süden, nachdem sich dort der Nebel aufgelöst hat. Es bleibt überwiegend trocken. Außerdem ist es relativ mild bei 15 Grad im Nordosten und bis 21 Grad im Westen und Südwesten. Morgen im Westen und Nordwesten gebietsweise Regen, im Rest neben einigen Wolken auch mal sonnig und meist trocken. 15 bis 24 Grad maximal mit den höchsten Werten im Südwesten.
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4: Einen schönen guten Morgen. Wir haben
5: guten Morgen.
4: 3:07. Wir starten rein in den neuen Tag. Heute am 15. Oktober. Historischer Tag hier bei uns in Deutschland heute.
5: Ja.
4: Zumindest für alle, die die Bahn sehr oft nutzen.
5: Ja, na, ich sag mal vielleicht für die, die die Bahn auch nutzen, um zu einem Fußballspiel vielleicht zu kommen.
4: Genau,
5: oder
4: so
5: mit einem Junggesellen oder Junggesellinnenabschied
4: oder halt
5: unterwegs
4: mal ins Wochenende
5: zu sein.
4: Starten wollen,
5: oder
4: ne?
5: Das, ja.
4: An allen rund 5700 Bahnhöfen in Deutschland darf man ab heute kein Alkohol mehr trinken.
5: Genau,
4: ne?
5: Darüber sprechen wir natürlich gleich ganz ausführlich hier bei uns nach Laura Wilde und jetzt Dreves Cordalis Petri. Hier ist irgendwann irgendwann.

0: Laura Wilde, und stell dir vor, hier auf Radio Paloma 100% deutscher Schlager zum Start in diesen Donnerstagmorgen. Wir haben es 10 nach 7 damit.
1: Die Bahn hatte es vor geraumer Zeit ja schon angekündigt. Mhm. Und ab heute macht sie ernst. Seit Mitternacht darf an allen rund 5700 Bahnhöfen kein Alkohol mehr getrunken werden.
0: Ja, also wer da vielleicht sein Feierabendbierchen bisher immer genossen hat, das geht so einfach nicht mehr. Zumindest in den Gebäuden. In den Zügen ist es nämlich weiterhin erlaubt.
1: Ja, Thomas Biskin aus der Radio Paloma Redaktion kennt die Einzelheiten dazu und ist jetzt bei uns. Schönen guten Morgen.
0: Hi Thomas, guten Morgen.
2: Einen schönen guten Morgen.
1: So, was ist denn jetzt ganz konkret verboten und vor allem wo darf ich vielleicht weiterhin mein Bierchen genießen?
2: Also verboten ist der Alkoholkonsum grundsätzlich im gesamten Bahnhofsbereich der Deutschen Bahn, also auch auf den Bahnsteigen. Ausgenommen sind Gaststätten im Bahnhof. Mhm. Und auch im Zug selbst darf in der Regel weiter Alkohol getrunken werden. In den Bordbistros der Fernzüge verkauft die Bahn auch weiterhin Bier, Wein und Co. Ausnahmen von dem Verbot an Bahnhöfen kann es außerdem dort geben, wo Bahnhofsgebäude nicht der Deutschen Bahn gehören.
0: Ah, okay. Mhm. Was passiert denn jetzt aber trotzdem, wenn ich jetzt, keine Ahnung, das vergesse, keine Ahnung. Ich hatte einen stressigen Tag auf der Arbeit, es ist Freitag und ich stehe jetzt mit meinem Bierchen am Bahnsteig. Was passiert da?
2: Dann sollen Sicherheitskräfte der Bahn zunächst das Gespräch suchen. So ist jedenfalls die Ansage. Die Bahn hat ausdrücklich angekündigt, mit Augenmaß vorzugehen. Mhm. Wer sich aber weigert, das Verbot einzuhalten, muss im schlimmsten Fall mit einem Hausverbot rechnen. Das gilt auch an Tagen mit Großveranstaltungen oder Fußballspielen. Die Bahn verspricht sich von der Regel weniger Konflikte und weniger Müll an den Stationen. Und an den knapp 40 großen Bahnhöfen, wo es solche Regeln schon länger gibt, hat sich gezeigt, es funktioniert.
1: Mhm. Okay, also gucken wir mal, wie das Ganze tatsächlich umgesetzt wird. Mhm. Und ob das wirklich überall auch Wirkung zeigt. Wir halten Sie weiterhin hier auf dem Laufenden.
0: So, und Stefan, wir beide, wir müssen ja bei diesem Thema immer so ein bisschen grinsen. Ja. Denn wir hatten vor einigen Jahren, hatten wir mal eine Situation.
1: Lang ist her,
0: da sind wir auf einen Geburtstag eingeladen gewesen. Mhm. Und es wusste aber keiner so richtig, was an dem Tag passiert. Wir wussten nur, wir treffen uns an der S-Bahn-Station. Mhm. Stefan hatte mich abgeholt zu Hause und ich sag, na Mensch, lass uns doch mal ein kleines Getränk kaufen für den Weg. Und du guckst mich völlig entrüstet an und sagst, man darf in der S-Bahn nicht trinken.
1: Man darf in der S-Bahn nicht trinken.
0: Da habe ich gesagt, halt den Mund, wen interessiert denn das hier in Berlin? Ja? Wir fahren also zu diesem Treffpunkt und was wird uns verkündet, was wir da gemacht haben an diesem Geburtstag.
1: Für alle, die nicht in Berlin wohnen, es gibt hier in Berlin tatsächlich so ein tolles Spielchen.
0: Das nennt sich S-Bahn-Saufen.
1: Ja.
0: Und da habe ich gesagt, vor versammelter Mannschaft waren 50 Leute oder so. Ich so, Stefan, erklär denen doch nochmal, dass wir hier in der S-Bahn nicht trinken dürfen.
1: Ja, darf man aber nicht, ne? Ist verboten.
0: Ja, aber rückwirkend, das war ein Scheißspiel.
1: Ach, war aber ein lustiger Abend.
0: Du fandst es nachher ganz lustig.
1: Ich habe neue Orte und neue Kneipen kennengelernt.
0: Und neue Leute,
1: Man muss nämlich dazu sagen, dass man quasi immer irgendwie fast jede Station aussteigt.
0: Genau, und sich da eine Kneipe sucht.
1: Genau so sieht's aus, ne? Ich kann an dieser Stelle sagen, Nora, ich darf's ja verraten, ne? Wir haben die Ringfahrt nicht geschafft.
0: Wir haben sie nicht geschafft. Wir sind dann irgendwann nach Hause gefahren.
1: Weil wir gesagt haben, jetzt ist genug. So, kurzer Blick auf die Uhr. Wir haben's damit 7 Uhr und 13 Minuten. Einen wunderschönen guten Morgen.
0: Guten Morgen.
1: Ja, wir starten rein in den neuen Tag heute am Donnerstag.
0: So, und gestern war es soweit. Andreas Gabalier hat seine MTV Unplugged-Tour gestartet. Mhm. Und da werden sicherlich noch ganz, ganz viele Tränen fließen. Warum? Das erfahren Sie gleich hier bei uns in den Radio Paloma Star News.
1: 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Schönen guten Morgen jetzt mit Nino D'Angelo.

0: Laura und Marc featuring Ember hier auf Radio Paloma, 100% deutscher Schlager zum Start in den Donnerstag. Wir haben es 20 nach 7.
1: Die Zeitmessung ist ja wirklich eine hochkomplexe Wissenschaft. Mhm. Ja, unsere Zeitmessung beruht ja auf der koordinierten Weltzeit und der astronomischen Zeit, ja, die durch die Erdrotation bestimmt wird.
0: Genau, und diese Erdrotation, die schwankt ja immer so ein bisschen. Ne? Seit 1972 wurde genau 27 Mal eine Schaltsekunde eingefügt, um das quasi auszugleichen. Mhm. Das letzte Mal 2016 und in den vergangenen Jahren, da hat sich die Erdrotation aber leicht beschleunigt und genau deswegen soll heute diese Schaltsekunde abgeschafft werden.
1: Tja, und ich wusste es schon immer, Nora.
0: Was denn?
1: Naja, jetzt haben wir es schwarz auf weiß, ne? Mhm. Die Erde, die dreht sich einfach schneller.
0: Das stimmt, ja? Das stimmt. Und wenn du lange noch stehen bleibst, kommt irgendwann dein Haus vorbei.
1: Ja, musst du aufpassen, ne? Nicht, dass du irgendwie Schwindel hast. Mhm.
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1: Und heute Morgen geht es um Andreas Gabalier. Ja, gestern war es soweit. Andreas Gabalier hat seine MTV Unplugged-Tour gestartet.
0: Ja, anlässlich des 10-jährigen Jubiläums seines Unplugged-Albums ist Andreas ab sofort auf Tour durch Deutschland, Österreich und der Schweiz. Und das Schöne ist, da kommt man ihm so nah wie fast nie, denn die Konzerte, die finden alle in ganz, ganz kleinen Clubs statt, ohne große Technik, Unplugged halt, nur mit einem Streichorchester. Und das wird für viele Fans sicherlich sehr emotional, denn wie Andreas verraten hat, sind quasi schon bei den Proben mit diesem Orchester echt ganz, ganz viele Tränen geflossen, denn das Orchester, das kommt eigentlich aus Tschechien und das heißt, die verstehen überhaupt nicht, was Andreas da auf Deutsch singt, aber durch die Musik, so hat Andreas verraten, fließen einfach so die Emotionen, dass da eben manchmal auch Tränchen kullern.
1: Na, das klingt wirklich nach einem tollen musikalischen Erlebnis, mhm, ne? Und wer ganz viel Glück hat, der kann bestimmt auch noch das ein oder andere Restticket ergattern.
0: Ja, wir drücken die Daumen.
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0: Olaf Berger hier auf Radio Paloma, 100% deutscher Schlager. Wir haben 7 Uhr 28.
1: Der Bundestag stimmt heute über eine Verlängerung des Bundeswehreinsatzes im Roten Meer ab. Mehr dazu gleich in den Radio Paloma Nachrichten um 7:30 Uhr.

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1: Ich bin Thomas Bleskin. An allen rund 5.700 Bahnhöfen der Deutschen Bahn gilt ab sofort ein Alkoholverbot. Bier, Wein und andere alkoholische Getränke dürfen damit auch auf den Bahnsteigen nicht mehr getrunken werden. Ausgenommen sind Gaststätten in den Bahnhöfen und in den Zügen bleibt Alkohol in der Regel weiterhin erlaubt. Die Bahn will mit dem Verbot ihre Stationen sicherer und sauberer machen. Wer trotzdem auf dem Bahnsteig Alkohol trinkt, soll von Sicherheitskräften angesprochen werden. Im äußersten Fall kann ein Hausverbot folgen. Linke, Grüne und SPD sind auf dem Weg zu einer möglichen Regierungsbildung in Berlin einen Schritt weiter. Die drei Parteien haben sich darauf verständigt, an ihrer gemeinsamen Erklärung gegen Antisemitismus festzuhalten.
2: Die Vereinbarung soll auch in einen möglichen Koalitionsvertrag aufgenommen werden. Damit sind die Missverständnisse zwischen den Parteien ausgeräumt. Die Sondierungsgespräche sollen noch heute weitergehen. Linke, Grüne und SPD hatten vereinbart, wie sie im Falle einer Regierungszusammenarbeit mit antisemitischen Vorfällen in der Linkspartei umgehen wollen. Vorgesehen sind auch Sanktionen bis hin zum Fraktionsausschluss. Eine am Dienstag von linken Abgeordneten unterschriebene Erklärung wich davon aber teilweise ab. Grüne und SPD hatten die Sondierungsgespräche deshalb unterbrochen. David Riemer, Nachrichtenredaktion.
1: Der Bundestag will die größte Notfallreform seit Jahren beschließen. Leichte Fälle sollen künftig gar nicht erst in den Notaufnahmen landen. Wer wirklich dringend Hilfe benötigt, soll dafür schneller drankommen.
3: Stundenlang mit Schmerzen in der Notaufnahme sitzen, das soll es nicht mehr geben, verspricht Gesundheitsminister Lindemann. Wer in die Rettungsstelle gehört und wer nicht, soll künftig verstärkt schon vorab von Ärzten und Leitstellen entschieden werden, per digitaler oder telefonischer Ersteinschätzung. Ist es akut, kommt der Rettungswagen. Ist der Fall weniger dringend, reiche auch eine Arztpraxis. Das soll die verstopften Notaufnahmen entlasten. Rettungsdienste und Kassenärzte warnen. Sie befürchten, dass an ihnen durch die Reform gespart wird und damit auch an den Patienten. Tanja Wagner, Nachrichtenredaktion.
1: Zum Sportfußball. Borussia Dortmund hat in der Champions League beim norwegischen Außenseiter FK Bodø/Glimt eine Niederlage kassiert. Der BVB verlor auswärts mit 0:1 und ließ damit wichtige Punkte liegen. Der VfB Stuttgart hat dagegen seine Pflichtaufgabe souverän gelöst. Die Schwaben gewannen beim slowakischen Außenseiter Slovan Bratislava mit 3:0. Zum Wetter, die aktuelle Vorhersage des Deutschen Wetterdienstes. Heute meist freundlich, auch im Süden, nachdem sich dort der Nebel aufgelöst hat. Es bleibt überwiegend trocken, außerdem ist es relativ mild bei 15 Grad im Nordosten und bis 21 Grad im Westen und Südwesten. Morgen im Westen und Nordwesten gebietsweise Regen, im Rest neben einigen Wolken auch mal sonnig und meist trocken. 15 bis 24 Grad maximal, mit den höchsten Werten im Südwesten.
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4: Einen schönen guten Morgen, wir haben 7.34 Uhr heute am Donnerstag. Wir starten in den neuen Tag mit Matthias Reim, die aktuelle Nummer 1 aus den Schlagern der Woche.
5: Ja, und Sie können heute noch den ganzen Tag darüber abstimmen, ob das so bleiben soll oder ob jemand anders auf der 1 zu hören sein soll. Sie können Ihre drei Wunschtitel abgeben, wie immer über radiopaloma.de oder natürlich noch bequemer mit dem Smartphone über die Radio Paloma App. Und dann muss der Stefan morgen wieder ran, muss er auszählen. Jawohl. Und am Samstag gibt es dann die neue Ausgabe, wie immer, von 15 bis 18 Uhr.

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0: Leonard und Doreen hier auf Radio Paloma, 100% deutscher Schlager. Schönen guten Morgen, guten heute Morgen. Am Donnerstag, wir haben es damit 7.41 Uhr.
1: Gestern wurde ja von der Bundesregierung die sogenannte Zuckersteuer auf den Weg gebracht. Mhm. Neben Milliardeneinnahmen für den Staat soll die Zuckersteuer aber hauptsächlich unsere Gesundheit verbessern. Hersteller, die sollen mit der Zuckersteuer dazu gebracht werden, weniger Zucker in ihre Produkte zu mischen.
0: Ja, und dazu ist jetzt Thomas Pleskin aus der Radio Paloma Redaktion bei uns.
1: Guten Morgen. Thomas.
2: Einen schönen guten Morgen.
0: So, in Großbritannien gibt es ja die Zuckersteuer schon seit 2018. Mhm. Vergleichen wir mal heute Morgen. Was hat sie da bisher bewirkt?
2: Ja, da hat sich einiges getan. Die Steuer gilt dort seit 2018. Angekündigt wurde sie aber schon 2 Jahre früher. Da haben viele Hersteller schon angefangen, den Zuckergehalt ihrer Getränke zu senken. Laut britischen Behörden steckt in den betroffenen Softdrinks inzwischen im Schnitt fast die Hälfte weniger Zucker als vor der Ankündigung. Und obwohl mehr Getränke verkauft wurden, ging die insgesamt verkaufte Zuckermenge um knapp 40% zurück. Mhm. Studien deuten außerdem darauf hin, dass weniger Kinder wegen schwerer Karies ins Krankenhaus mussten. Ob das direkt mit der Zuckersteuer zusammenhängt, ist aber so leicht nicht nachzuweisen.
0: Mhm. Okay, wie sieht es denn eigentlich aus? Also wie viel Zucker steckt denn eigentlich so in diesen ganzen Limo-Getränken?
1: Ja, Cola und Co. Und vor allen Dingen, wie schädlich ist das für unsere Gesundheit?
2: Da kommt ganz schön was zusammen. In einer normalen Dose Cola stecken rund 35 Gramm Zucker. Das sind ungefähr 12 Stück Würfelzucker. Mhm. Die Weltgesundheitsorganisation empfiehlt als besonders gesundes Ziel, möglichst unter 25 Gramm freien Zucker am Tag zu bleiben. Mit einer einzigen Dose ist man also schon drüber. Das Problem, flüssiger Zucker liefert jede Menge Kalorien, macht aber überhaupt nicht satt. Wer regelmäßig viel davon trinkt, hat ein höheres Risiko für Übergewicht und Karies. Übergewicht wiederum begünstigt Krankheiten wie Typ 2 Diabetes und sorgt für Herz-Kreislauf-Probleme.
1: Ich wollte gerade sagen, da geht ja dann eine ganze Kaskade los. Aber ich sag mal so, das Problem ist ja oft jetzt gar nicht die Cola, wo man ja weiß, da ist Zucker drin, sondern dass ja auch Zucker in Lebensmittel reingemacht wird, wo du denkst, ich esse eigentlich gar nichts Süßes.
0: Sachen, ne?
1: Warum ist da Zucker drin?
0: Ja. In der Pizza zum Beispiel.
1: Richtig.
0: Sollte man Pizza Hawaii auf jeden Fall verbieten.
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0: Ella Endlich und Cha-Cha Baby hier auf Radio Paloma, 100% deutscher Schlager. Die neuen deutschen Schlager, die hören Sie hier bei uns immer zuerst. Wir haben 7.51 Uhr.
1: Die Zusatzbeiträge zur Krankenkasse bleiben im kommenden Jahr wohl stabil. Das teilte Gesundheitsminister Carsten Linnemann mit. Mehr dazu hier gleich bei uns in den Radio Paloma Nachrichten um 8 Uhr.
0: So, und bis dann checken wir noch, was dieser 15. Oktober für uns bringt. Hier ist der Blick in die Sterne für Sie.
2: 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Widder.
3: Klare und nachvollziehbare Linien und Gedankengänge sind Ihnen heute am liebsten. Sie verstehen es, sich Zeit zum Nachdenken zu nehmen, dafür aber dann auch rasch zum Ergebnis zu gelangen.
2: Stier.
3: Sie fühlen sich irgendwie schwach. Deshalb lautet das heutige Tagesmotto: In der Ruhe liegt die Kraft. Wenn Sie langsam durchstarten, kommen Sie umso besser auf Trab.
2: Zwillinge.
3: Sie starten mit reichlich Elan in den Tag. Sie krempeln die Ärmel hoch und packen mit an, wo andere schon aufgeben. Bleiben Sie am Ball, auch wenn es schwierig wird.
2: Krebs.
3: Überdenken Sie heute Ihre Einkäufe. Sie laufen sonst Gefahr, finanziell ganz von vorne anfangen zu müssen. Ihr Verstand sollte also über Ihren Wünschen stehen.
2: Löwe.
3: Lange haben Sie darauf gewartet. Nun ist sie gekommen. Eine Zeit der Ruhe und des Ausgleichs. Endlich haben Sie wieder mehr Zeit für Freizeitgestaltung. Sie fühlen sich dadurch viel ausgeglichener.
2: Jungfrau.
3: Ihr Energiepotenzial ist heute enorm. Sie sind irrsinnig aktiv und verspüren den Drang, etwas zu bewegen. Lassen Sie sich keinesfalls irritieren.
2: Waage.
3: In letzter Zeit hat sich wahrlich viel getan für Sie und Ihre Umgebung. Sie haben einiges an Erfahrungen gesammelt, die Sie heute unter Beweis stellen sollten.
2: Skorpion.
3: Der heutige Tag hält nichts Besonderes parat. Alles scheint seinen gewohnten Gang zu gehen. Auch Überraschungen sind heute eher die Ausnahme.
2: Schütze.
3: Wagen Sie einen Neuanfang. Es gibt einige Dinge in Ihrer Vergangenheit, die Sie endlich abschließen und hinter sich lassen müssen. Aus den alten Fehlern haben Sie schließlich gelernt.
2: Steinbock.
3: Sie sind heute selbst von Ihrer forschen und aggressiven Art überrascht. Sie sollten sich darüber ernsthafte Gedanken machen, vor allem über den Auslöser. Mehr sportliche Aktivitäten helfen, den Stress abzubauen.
2: Wassermann.
3: Heute ist eine gute Gelegenheit, Dinge abzuarbeiten, die Ihnen eher ein Laster sind. Also machen Sie sich an die Arbeit. Sie haben heute die nötige Energie, sich durchzuboxen.
2: Fische.
3: Wie sagt das Sprichwort? Wer hoch hinaus will, kann tief fallen. Muten Sie sich heute also nicht zu viel zu. Bewältigen Sie nur Aufgaben, die Sie auch mit einem guten Gewissen vereinbaren können.
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1: Ich bin Thomas Bleskin. An allen Bahnhöfen der Deutschen Bahn gilt seit heute ein Alkoholverbot. Bier, Wein und andere alkoholische Getränke dürfen damit auch auf den Bahnsteigen nicht mehr getrunken werden. Ausgenommen sind Gaststätten in den Bahnhöfen, auch in Zügen bleibt Alkohol in der Regel erlaubt. Die Bahn will damit für mehr Sicherheit und weniger Müll sorgen. Wer gegen das Verbot verstößt, soll zunächst angesprochen werden. Im schlimmsten Fall droht ein Hausverbot. Der Bundestag will heute die rechtlichen Voraussetzungen für eine digitale Brieftasche zur persönlichen Identifizierung schaffen. Ab 2027 soll das Smartphone damit quasi zum Zwillingsausweis werden.
2: Normale Ausweise sollen nicht verschwinden. Die digitale Brieftasche ist als freiwilliges zusätzliches Angebot gedacht. Nutzerinnen und Nutzer können mithilfe der sogenannten EUDI-Wallet wichtige Dokumente digital auf ihrem Smartphone ablegen. Ihren Personalausweis etwa, mittelfristig aber zum Beispiel auch Führerschein, Geburtsurkunde oder Zeugnisse. Damit soll dann vieles einfacher werden, etwa Online-Anträge beim Amt stellen, Bankkonten eröffnen, Verträge schließen, online einkaufen oder bestimmte Plattformen im Netz nutzen, wo das Alter nachgewiesen werden muss. Die Wallet soll auch grenzüberschreitend in anderen EU-Mitgliedstaaten genutzt werden können. Bonny Thorau, Berlin.
1: In der EU kommen immer mehr Elektrogeräte auf den Markt, weit mehr als entsorgt werden. In Deutschland wird besonders viel gehortet.
3: Mehr als 32 Kilogramm pro Kopf, so viele Elektrogeräte wurden 2024 im Schnitt angeschafft in der EU. Das zeigen neue Zahlen der Europäischen Statistikbehörde. In Deutschland waren es sogar noch mehr. Gleichzeitig wurden EU-weit aber nur gut 12 Kilo Elektroschrott pro Person gesammelt, um ihn zu entsorgen oder zu recyceln. Das heißt, viele nutzen ihre Geräte jahrelang oder entsorgen sie illegal, etwa im Hausmüll. Laut der Behörde werden vor allem große Geräte beliebter wie Waschmaschinen, Geschirrspüler und Solaranlagen. Thomas Bock, Nachrichtenredaktion.
1: Zum Sportfußball. Borussia Dortmund hat in der Champions League beim norwegischen Außenseiter FK Bodø/Glimt eine Niederlage kassiert. Der BVB verlor auswärts mit 0:1 und ließ damit wichtige Punkte liegen. Der VfB Stuttgart hat dagegen seine Pflichtaufgabe souverän gelöst. Die Schwaben gewannen beim slowakischen Außenseiter Slovan Bratislava mit 3:0. Zum Wetter, die aktuelle Vorhersage des Deutschen Wetterdienstes. Heute meist freundlich, auch im Süden, nachdem sich dort der Nebel aufgelöst hat. Es bleibt überwiegend trocken. Außerdem ist es relativ mild bei 15 Grad im Nordosten und bis 21 Grad im Westen und Südwesten. Morgen im Westen und Nordwesten gebietsweise Regen, im Rest neben einigen Wolken auch mal sonnig und meist trocken. 15 bis 24 Grad maximal mit den höchsten Werten im Südwesten.
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4: Einen wunderschönen guten Morgen.
5: Guten Morgen.
4: Wir haben es 3:08. Wir starten rein in den neuen Tag. Heute am Donnerstag, Monatshalbzeit.
5: Mhm. Ja. Und gleich ist es wieder soweit.
4: Jawohl.
5: Gleich gibt es die nächsten Tickets für Roland Kaiser. Roland geht nämlich nächstes Jahr auf große Arena-Tour und wir schenken Ihnen die Karten. Sie müssen einfach nur unsere nachgestellten Roland Kaiser Plattencover erkennen.
4: Ja, ist
5: und
4: ganz einfach.
5: Ist eigentlich ganz einfach. Ja. Wir haben wirklich alles genutzt, was wir so hatten, was wir nicht hatten, war eben Roland Kaiser. Aber sie schlagen sich wirklich sehr, sehr wacker. Also sie sind sehr gut im Erkennen unserer Cover. Muss hier mal loben an dieser Stelle.
4: So sieht's
5: und
4: aus.
5: Wer gleich richtig getippt hat und sich gleich über die nächsten Tickets freuen darf, das erfahren wir nach Ingrid Peters und jetzt Pia Sophie.

0: Ingrid Peters und Afrika hier auf Radio Paloma, 100% deutscher Schlager zum Start in diesen Donnerstagmorgen. Wir haben es 8 Uhr und 10 Minuten und wir bringen Sie immer näher an die Stars.
1: Ja, Sie gehen zu Roland Kaiser. Der ist ja nächstes Jahr auf großer Arena-Tour durch ganz Deutschland. Ja, und wir schenken Ihnen die Tickets und mitmachen ist wirklich ganz einfach, ne?
0: Genau, wir haben nämlich die schönsten Roland Kaiser Plattencover nachgestellt und Sie müssen einfach nur erkennen, welches Plattencover sich dahinter verbirgt. Sehen tun Sie das auf radiopaloma.de. Da können Sie auch direkt die Lösung abgeben. Und das hat auch die Bianca aus Meschede getan. Die haben wir schon hier gezogen aus unserem Lostopf. Jawohl. Und da rufen wir jetzt einfach mal an.
2: Hallo?
0: Hallo, einen schönen guten Morgen. Wir sind die Radio Paloma Muntermacher. Ist da die Bianca?
2: Jawohl.
0: Guten Morgen.
1: Schönen guten Morgen.
2: Morgen.
0: Bianca, wir rufen Sie an, weil Sie gerne nächstes Jahr im April zu Roland Kaiser gehen wollen würden. Ist das richtig?
2: Das ist korrekt.
0: Das ist korrekt.
1: Ja, Sie haben ja mitgemacht bei unserem Coverratespiel von Roland Kaiser. Und da wollten wir heute Morgen mal nachfragen. Was haben Sie denn als Lösung raus?
2: Santa Maria.
1: Santa Maria.
0: Ja. Jawoll.
1: Das ist vollkommen richtig. Bianca, wie schwer war es denn für Sie?
2: Nicht so schwierig,
1: weil wir haben nämlich auch ganz, ganz viele Lösungen, also falsche Lösungen bekommen
0: tatsächlich. Weil das Cover, das sah so einfach aus, aber es war tatsächlich eins der schwereren. Denn ganz, ganz viele haben gesagt, Gefühle sind frei. Zugegeben, der Roland hat da exakt dasselbe Outfit an, aber da steht er am Meer. Und das war ja bei unserem Cover jetzt nicht so. Das heißt, Santa Maria ist absolut korrekt, liebe Bianca.
1: Sie gewinnen Tickets.
0: So, also merken Sie sich schon mal, 1.4., da gehen Sie zum Konzert.
2: Das ist ein tolles Geschenk. Im Januar werde ich 60.
0: Nein. Und dann passt das ja super. Super. Bianca, Sie kriegen noch mal ganz in Ruhe Info, wie das jetzt funktioniert mit den Tickets, aber da können Sie sich schon mal eine nette Begleitung raussuchen.
2: Die suche ich mir raus.
0: Sehr schön.
1: Super, dann viel Spaß bei Roland Kaiser und weiterhin viel Spaß mit uns, ja, mit Radio
0: Paloma. Ebenso. Ciao.
1: So, und die nächsten Tickets, die gibt es ab sofort hier bei uns wieder zu gewinnen. Ja, das nächste Cover ist quasi jetzt schon hochgeladen.
0: Richtig.
1: Ja, und wenn Sie die richtige Lösung haben, dann gewinnen Sie heute Nachmittag um 16.20 Uhr die Tickets für die Roland Kaiser Arena Tour 2027.
0: Ja, unser Moment heißt Sie und Sie können natürlich auch ganz regulär dabei sein. Ist ja ganz, ganz logisch. Alle Infos und den Link zu den Tickets finden Sie natürlich auch auf unserer Internetseite radiopaloma.de.
1: So, kurzer Blick auf die Uhr. Wir haben es damit 8 Uhr und 12 Minuten. Schönen guten Morgen.
0: Guten Morgen.
1: Heute am Donnerstag.
0: So, und wer auch gerade auf Tour ist, ist Beatrice Egli und sie liebt das ja, auf Tour zu sein. Ne? Ist die größte Tour ihrer Karriere. Sie hat sich lange darauf vorbereitet, aber es gibt da auch so eine ganz kleine Stimme in ihr, die sagt, boah, einfach mal raus aus allem, einfach mal ganz, ganz neue Perspektiven erleben. Ja, was sich Beatrice nämlich heimlich wünscht. Das erfahren Sie gleich hier bei uns in den Radio Paloma Star News.
1: Wir bringen Sie immer näher an die Stars. Schönen guten Morgen jetzt mit Bernhard Brink.

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0: Jimeno Rossi, das kommt mir spanisch vor, hier auf Radio Paloma, 100% deutscher Schlager. Die neuen deutschen Schlager, die hören Sie hier bei uns immer zuerst. Wir haben es 8.19 Uhr damit.
1: Das sind tolle Nachrichten. Das Portemonnaie wird schmaler. Nein, keine Sorge, nicht weil Ihnen irgendwie Geld abhanden kommt, ja, oder das Bargeld abgeschafft wird. Nein, demnächst können wir bald ein wichtiges Dokument zu Hause lassen, und zwar den Ausweis.
0: Da wird ja schon eine ganze Weile drüber gesprochen. Und der Bundestag, der will heute die rechtlichen Voraussetzungen für eine digitale Brieftasche zur persönlichen Identifizierung schaffen. Und bereits ab dem kommenden Jahr soll dann das Smartphone quasi zum Zwillingsausweis werden.
1: Ja, Ronny Thorau aus der Radio Paloma Redaktion, was mehr?
2: Normale Ausweise sollen nicht verschwinden. Die digitale Brieftasche ist als freiwilliges zusätzliches Angebot gedacht. Nutzerinnen und Nutzer können mithilfe der sogenannten EUDI-Wallet wichtige Dokumente digital auf ihrem Smartphone ablegen. Ihren Personalausweis etwa. Mittelfristig aber zum Beispiel auch Führerschein, Geburtsurkunde oder Zeugnisse. Damit soll dann vieles einfacher werden, etwa Online-Anträge beim Amt stellen, Bankkonten eröffnen, Verträge schließen, online einkaufen oder bestimmte Plattformen im Netz nutzen, wo das Alter nachgewiesen werden muss. Mhm. Die Wallet soll auch grenzüberschreitend in anderen EU-Mitgliedstaaten genutzt werden können.
1: Ja, also ich finde das wirklich eine ganz tolle Sache.
0: Ich finde das auch eine super tolle Sache.
1: Wobei auf der anderen Seite muss man auch sagen, ne, da muss man noch mehr auf sein Smartphone aufpassen, weil man da quasi sein ganzes Leben drin hat.
0: Für Jugendliche ist es auch nicht von Vorteil. Weißt du, wenn du so mal an unsere Jugend denkst, ne, wie oft, keine Ahnung, wurdest du nach dem Ausweis gefragt, hast gesagt, oh, den habe ich vergessen, ärgerlich. Ja. Aber wenn du als Jugendlicher sagst, ich habe mein Handy vergessen, das glaubt dir doch kein Mensch.
1: Das glaubt dir keiner.
0: Das glaubt dir wirklich niemand.
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1: Und heute Morgen geht es um Beatrice Egli. Ja, Beatrice Egli ist ja gerade mit ihrer Tanzen-Lachen-Leben-Tour unterwegs durch ganz Deutschland, präsentiert von Radio Paloma. Mhm. Und dass bei ihr immer viel los ist, das kennt man ja eigentlich gar nicht anders. Ja. Und das ist tatsächlich so, seitdem sie DSDS damals vor 13 Jahren gewonnen hat. Ne?
0: Ja, ich meine, sie hatte sich ja mal eine ganz winzig kleine Auszeit gegönnt, ja, wo sie in Australien war. Aber so richtig lang ist das ja auch nicht gewesen. Und seitdem gibt sie halt auch wirklich wieder richtig Vollgas. Deswegen ist es auch nicht verwunderlich, dass sie manchmal von einer Auszeit träumt, ja. Also so sehr sie das gerade genießt, auf Tour zu sein, gegenüber der ARD-Schlagerwelt, da hat sie verraten, dass sie eines Tages auf Weltreise gehen möchte. Also komplett mal dem Alltag entfliehen, neue Erfahrungen sammeln, komplett die Perspektive verändern. Tja, aber wann genau sie sich diesen Traum erfüllen möchte, das hat sie nicht verraten. Ich glaube, das weiß sie selber auch noch nicht so richtig.
1: Naja, aber es hat ja auch was Gutes. Ne? Also wir erinnern uns, ne, damals nach der Auszeit in Australien, da kam ja dann auch musikalisch was ganz Neues von ihr.
0: Richtig, da hatte sie dann wieder richtig, richtig Bock. Also ich sag mal so, auch wenn wir natürlich dann auf sie verzichten müssten, aber wenn sie Lust auf so eine Weltreise hat und mit ganz vielen neuen Songs wiederkommt, dann sei es ihr doch gegönnt.
1: Definitiv.
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0: Wir starten in diesem 15. Oktober mit Frank Schügel. Das Leben ist schön hier auf Radio Paloma, 100% deutscher Schlager. Kommen Sie gut in diesen Donnerstag. Wir haben es 8.26 Uhr.
1: Auf den Bahnhöfen der Deutschen Bahn darf man ab sofort keinen Alkohol mehr trinken. Mehr dazu hier gleich bei uns in den Radio Paloma Nachrichten um 20:30 Uhr.
0: Und bis dahin gibt's Irene Scheer und Xanadu. Schönen guten Morgen.
1: Schönen guten Morgen heute am Donnerstag.

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1: Ich bin Thomas Bleskin. An allen Bahnhöfen der Deutschen Bahn gilt seit heute ein Alkoholverbot. Bier, Wein und andere alkoholische Getränke dürfen damit auch auf den Bahnsteigen nicht mehr getrunken werden. Ausgenommen sind Gaststätten in den Bahnhöfen. Auch in Zügen bleibt Alkohol in der Regel erlaubt. Die Bahn will damit für mehr Sicherheit und weniger Müll sorgen. Wer gegen das Verbot verstößt, soll zunächst angesprochen werden. Im schlimmsten Fall droht ein Hausverbot. Der Bundestag will heute die rechtlichen Voraussetzungen für eine digitale Brieftasche zur persönlichen Identifizierung schaffen. Ab 2027 soll das Smartphone damit quasi zum Zwillingsausweis werden.
2: Normale Ausweise sollen nicht verschwinden. Die digitale Brieftasche ist als freiwilliges zusätzliches Angebot gedacht. Nutzerinnen und Nutzer können mithilfe der sogenannten EUDI-Wallet wichtige Dokumente digital auf ihrem Smartphone ablegen. Ihren Personalausweis etwa. Mittelfristig aber zum Beispiel auch Führerschein, Geburtsurkunde oder Zeugnisse. Damit soll dann vieles einfacher werden, etwa Online-Anträge beim Amt stellen, Bankkonten eröffnen, Verträge schließen, online einkaufen oder bestimmte Plattformen im Netz nutzen, wo das Alter nachgewiesen werden muss. Die Wallet soll auch grenzüberschreitend in anderen EU-Mitgliedstaaten genutzt werden können. Ronny Thorau, Berlin.
1: In der EU kommen immer mehr Elektrogeräte auf den Markt, weit mehr als entsorgt werden. In Deutschland wird besonders viel gehortet.
3: Mehr als 32 Kilogramm pro Kopf, so viele Elektrogeräte wurden 2024 im Schnitt angeschafft in der EU. Das zeigen neue Zahlen der Europäischen Statistikbehörde. In Deutschland waren es sogar noch mehr. Gleichzeitig wurden EU-weit aber nur gut 12 Kilo Elektroschrott pro Person gesammelt, um ihn zu entsorgen oder zu recyceln. Das heißt, viele nutzen ihre Geräte jahrelang oder entsorgen sie illegal, etwa im Hausmüll. Laut der Behörde werden vor allem große Geräte beliebter wie Waschmaschinen, Geschirrspüler und Solaranlagen. Thomas Brock, Nachrichtenredaktion.
1: Zum Sportfußball. Borussia Dortmund hat in der Champions League beim norwegischen Außenseiter FK Bodø/Glimt eine Niederlage kassiert. Der BVB verlor auswärts mit 0:1 und ließ damit wichtige Punkte liegen. Der VfB Stuttgart hat dagegen seine Pflichtaufgabe souverän gelöst. Die Schwaben gewannen beim slowakischen Außenseiter Slovan Bratislava mit 3:0. Zum Wetter, die aktuelle Vorhersage des Deutschen Wetterdienstes. Heute meist freundlich, auch im Süden, nachdem sich dort der Nebel aufgelöst hat. Es bleibt überwiegend trocken. Außerdem ist es relativ mild bei 15 Grad im Nordosten und bis 21 Grad im Westen und Südwesten. Morgen im Westen und Nordwesten gebietsweise Regen, im Rest neben einigen Wolken auch mal sonnig und meist trocken. 15 bis 24 Grad maximal mit den höchsten Werten im Südwesten.
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4: Einen wunderschönen guten Morgen.
5: Guten Morgen.
4: Wir haben es 8.33 Uhr heute am 15. Oktober. Wir starten in den neuen Tag jetzt mit Neonlicht.
5: Ja, die sind ja mittendrin in den Hochzeitsvorbereitungen. Oh ja. Die Termine, die stehen ja und da haben sie jetzt vom Standesamt so einen Leitfaden bekommen, ja, wie man denn eine Hochzeitsfeier eigentlich so gestaltet. Und ja, das sind nämlich schwierige Aufgaben, die da vor den beiden stehen. Die haben einfach so große Familien und so einen großen Freundeskreis, dass
4: da
5: sie nicht wissen...
4: Nicht jeder vorbei ist.
5: Richtig. Kommen, ne? Die wissen nicht, wen sie einladen sollen. Ja, ja. Also die Location, die sie sich da überlegt haben, die hat halt eben nur begrenzt Platz. Und da war zum Beispiel einer der Tipps, also Leute, mit denen man ein halbes Jahr nichts zu tun hatte, die müssen auch nicht kommen. Ja, aber dann ist die Tante 8. Grades dann halt doch beleidigt, wenn sie nicht zu deiner Hochzeit eingeladen ist. Ne?
4: Ja, und wir sind ja dann auch nicht eingeladen.
5: Wir sind auch nicht eingeladen,
4: schon ein halbes Jahr nicht mehr gesehen.
5: Weil die beiden schon lange nicht da waren. Also falls ihr das

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0: 8.40 Uhr, guten Morgen.
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2: So, es ist Donnerstag und das heißt, Stefan, du und ich, wir schauen in die Kinos und da kommt ein echter Romantikklassiker quasi zurück in die Kinos, eine Neuauflage und ein Film, da habe ich schon vor langer Zeit den Trailer gesehen und da hat es mir richtig den Atem verschlagen, da hat es mir richtig den Hals zugeschnürt.
0: Wurde ein Mann von einem Wal verschluckt. Ne? So, Ronny Thorau aus der Radio Paloma Redaktion sortiert für uns die Filmstarts der Woche.
3: Die ultimative klaustrophobische Kinoerfahrung bietet diese Woche der Survival-Thriller Whale Fall, in dem ein Mann von einem Wal verschluckt wird.
4: Ich bin ein Wal! Help me!
3: Mit seinem Sauerstoffvorrat hat Jay 60 Minuten Zeit, aus dem Wal zu entkommen. Zum Glück eine fiktive Geschichte. Man kann also ganz unbesorgt mitfiebern.
5: Jay, was wirst du tun? Dich deinem Schicksal ergeben? Denk! Denk!
3: Der Filmtitel Heimsuchung ist bewusst doppeldeutig. Einerseits suchen Menschen über viele Generationen hier immer wieder ein Heim in einem Haus an einem märkischen See.
6: Das ist ja hier wie in einem Dornröschenschloss.
7: Das sind die vorigen Besitzer gerade erst weg.
3: Andererseits sucht die Außenwelt immer wieder diese Idylle heim. Vom Aufstieg der Nazis über den Zweiten Weltkrieg, den Kalten Krieg, die DDR-Zeit bis zum Kapitalismus von heute.
8: Der Kaufvertrag wird rückabgewickelt. Der Eintrag wird aus dem Grundbuch gelöscht.
3: Volker Schlöndorffs Film Heimsuchung zeigt eindringlich, wie Menschen eigentlich nur ihr kleines Glück finden und bewahren wollen, aber große Weltereignisse ihnen das immer wieder vermasseln können.
9: Die Weltgeschichte hat am Ufer des Märkischen Meeres nicht Halt gemacht.
10: Ein Mann sollte wenigstens den Anschein von Leidenschaft erwecken, sonst wäre er wahrlich langweilig.
3: Allein schon die Besetzung von Sinn und Sinnlichkeit in den 90ern war ja Kult. Emma Thompson, Kate Winslet, Hugh Grant und Alan Rickman. Kann die Neuauflage da mithalten?
11: Verzeihen Sie mir, Edward Ferrars.
12: Eleanor Dashwood. Ich mag ihn. Ich schätze ihn sehr.
13: Du magst ihn, du schätzt ihn sehr.
3: Nun, an den vielen jungen Nachwuchsdarstellern liegt es eigentlich nicht, dass die Neuverfilmung mit der 90er-Jahre-Version nicht ganz mithalten kann.
14: Der Mann, der mich liebt, muss brennen. Mit seiner ganzen Leidenschaft, ohne Zurückhaltung, ohne Zögern. Ich habe hohe Ansprüche.
3: In der neuen Jane Austen-Buchverfilmung ist sogar einiges realistischer und moderner. Aber dadurch fehlt auch etwas der Zauber, das ganz große Kino.
15: Der Gedanke, das eigene Glück hänge gänzlich von einem anderen Menschen ab, ist betörend. Doch nicht immer möglich.
2: Ja, aber ich finde, das passt doch wirklich sehr, sehr gut in den Herbst, oder? Mhm. Sinn und Sinnlichkeit. 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

0: Alessa hier auf Radio Paloma, 100% deutscher Schlager und zwischen deinen Zeilen. Ja, und dieser Song, der ist ja auch mit drauf auf ihrem aktuellen Album. Mhm. Über das hat sie übrigens ganz ausführlich gesprochen in unserem Videopodcast Keiner ist schlagerfrei. Können Sie sich wie immer anschauen auf unserer Internetseite radiopaloma.de.
1: So, jetzt kurzer Blick auf die Uhr. Wir haben es damit 8.51 Uhr.
0: Guten Morgen. Die Zusatzbeiträge der Krankenkasse bleiben wohl im kommenden Jahr stabil, das teilte der Gesundheitsminister mit. Mehr dazu gibt's gleich hier bei uns in den Radio Paloma Nachrichten um 9.
1: Haben Sie schon einen Vogel? Also ausgesucht, meine ich, ja.
0: Ja, Umweltschützer suchen nämlich gerade den Vogel des Jahres, der dann quasi stärker ins Bewusstsein rücken soll und damit auch besser geschützt werden soll.
1: Ja, bis heute 11 Uhr kann man noch über die 5 Kandidatenvögel abstimmen. Mhm. Ich habe mal nachgeguckt, Nora, wir beide stehen nicht drauf.
0: Komisch.
1: Ja, und dazu ist jetzt Ronny Thora aus der Radio Paloma Redaktion bei uns.
0: Schönen guten Morgen, Ronny.
2: Hallo.
0: So, Ronny, also wir dürfen uns einen Vogel aussuchen. Ja. Welche 5 stehen denn da zur Auswahl?
2: Ja, 2 der 5 gelten laut Umweltschützern als besonders gefährdet. Die Mehlschwalbe, eine, wie es heißt, biorettendrehende Flugakrobatin, die oft Lehmnester an Hauswänden baut, die aber viele stören und dann blockieren. Außerdem erschwert wohl Asphalt der Mehlschwalbe das Finden von Lehm für den Nestbau. Mhm. Zweiter gefährdeter Vogel ist der Trauerschnäpper, ein Vogel, der schattige Wälder und Parks liebe, aber durch die Erderwärmung schwer zu kämpfen habe gerade. Mhm. Und weitere Kandidaten sind der Kranich, die Wasseramsel und der Kolkrabe. Abstimmen kann man bis 11 Uhr noch auf der Webseite www.vogeldesjahres.de.
0: Aha. Hm, und für welchen würdest du dich entscheiden?
1: Ja, gute Frage. Vielleicht für den Kranich?
0: Echt?
1: Ja, oder für die Schwalbe?
0: Ich würde mich, glaube ich, für die Schwalbe entscheiden, weil wir wissen ja, wenn viele Schwalben, dann wird es ein guter Sommer.
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1: Ich bin Thomas Bleskin. An allen rund 5700 Bahnhöfen der Deutschen Bahn gilt ab sofort ein Alkoholverbot. Bier, Wein und andere alkoholische Getränke dürfen damit auch auf den Bahnsteigen nicht mehr getrunken werden. Ausgenommen sind Gaststätten in den Bahnhöfen und in den Zügen bleibt Alkohol in der Regel weiterhin erlaubt. Die Bahn will mit dem Verbot ihre Stationen sicherer und sauberer machen. Wer trotzdem auf dem Bahnsteig Alkohol trinkt, soll von Sicherheitskräften angesprochen werden. Im äußersten Fall kann ein Hausverbot folgen. Linke, Grüne und SPD sind auf dem Weg zu einer möglichen Regierungsbildung in Berlin einen Schritt weiter. Die drei Parteien haben sich darauf verständigt, an ihrer gemeinsamen Erklärung gegen Antisemitismus festzuhalten.
2: Die Vereinbarung soll auch in einen möglichen Koalitionsvertrag aufgenommen werden. Damit sind die Missverständnisse zwischen den Parteien ausgeräumt. Die Sondierungsgespräche sollen noch heute weitergehen. Linke, Grüne und SPD hatten vereinbart, wie sie im Falle einer Regierungszusammenarbeit mit antisemitischen Vorfällen in der Linkspartei umgehen wollen. Vorgesehen sind auch Sanktionen bis hin zum Fraktionsausschluss. Eine am Dienstag von linken Abgeordneten unterschriebene Erklärung wich davon aber teilweise ab. Grüne und SPD hatten die Sondierungsgespräche deshalb unterbrochen. David Riemer, Nachrichtenredaktion.
1: Der Bundestag will die größte Notfallreform seit Jahren beschließen. Leichte Fälle sollen künftig gar nicht erst in den Notaufnahmen landen. Wer wirklich dringend Hilfe benötigt, soll dafür schneller drankommen.
3: Stundenlang mit Schmerzen in der Notaufnahme sitzen, das soll es nicht mehr geben, verspricht Gesundheitsminister Lindemann. Wer in die Rettungsstelle gehört und wer nicht, soll künftig verstärkt schon vorab von Ärzten und Leitstellen entschieden werden, per digitaler oder telefonischer Ersteinschätzung. Ist es akut, kommt der Rettungswagen. Ist der Fall weniger dringend, reiche auch eine Arztpraxis. Das soll die verstopften Notaufnahmen entlasten. Rettungsdienste und Kassenärzte warnen. Sie befürchten, dass an ihnen durch die Reform gespart wird und damit auch an den Patienten. Tanja Wagner, Nachrichtenredaktion.
1: Zum Sportfußball. Borussia Dortmund hat in der Champions League beim norwegischen Außenseiter FK Bodø/Glimt eine Niederlage kassiert. Der BVB verlor auswärts mit 0:1 und ließ damit wichtige Punkte liegen. Der VfB Stuttgart hat dagegen seine Pflichtaufgabe souverän gelöst. Die Schwaben gewannen beim slowakischen Außenseiter Slovan Bratislava mit 3:0. Zum Wetter, die aktuelle Vorhersage des Deutschen Wetterdienstes. Heute meist freundlich, auch im Süden, nachdem sich dort der Nebel aufgelöst hat. Es bleibt überwiegend trocken. Außerdem ist es relativ mild bei 15 Grad im Nordosten und bis 21 Grad im Westen und Südwesten. Morgen im Westen und Nordwesten gebietsweise Regen, im Rest neben einigen Wolken auch mal sonnig und meist trocken. 15 bis 24 Grad maximal mit den höchsten Werten im Südwesten.
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4: Und das am Donnerstag um 8:53.
5: Okay, zack, lieb mich ein letztes Mal.
6: Ja, das ist der Schlagerstar, den wir suchen in dieser Woche in unserem nur 9 Uhr Schlagerquiz. Zu gewinnen gibt's ja wie immer unsere nur 9 Uhr Uhr, ein smarter Lautsprecher mit Wecker und Uhr. Und Sie müssen uns einfach nur sagen, wer das ist. Und ja, wir haben ihn ja schon gesagt, also Roland Kaiser ist es nicht.
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6: immer
4: genau.
6: Immer noch unsicher.
4: Heute gibt es den alles entscheidenden letzten Tipp.
6: Genau, ne? Dann würden wir ihm jetzt verraten, dass unser gesuchter Schlagerstar aus Nordhessen kommt.
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0: Superman. Simone und Superman hier auf Radio Paloma, 100% deutscher Schlager. Wir haben 10 nach 9.
1: So Stefan, du kommst ja gerade von der Toilette.
0: Ja.
1: Da muss ich jetzt mal ganz investigativ nachfragen. Ja. Hast du dir die Hände gewaschen?
0: Na, selbstverständlich, ja. Also nach jedem Toilettengang werden die Fingerchen gewaschen, ja. Mache ich übrigens auch, wenn ich zu Hause ankomme, wenn ich die Wohnung betrete, dann muss erstmal
1: Hände gewaschen werden.
0: Genau.
1: Bin ich auch ganz, ganz streng. Also wer nach Hause kommt, die Bushände, die müssen gewaschen werden, wie ich sie immer nenne. Ja, und warum sprechen wir da heute Morgen drüber? Beziehungsweise warum frage ich so blöd nach? Ganz einfach, heute ist der Tag des Händewaschens. Und warum so ein bisschen Seife und Wasser uns so effektiv vor Krankheiten, Keimen und Viren schützen kann, das erklärt uns jetzt Ronny Thorau aus der Radio Paloma Redaktion. Guten Morgen, Ronny.
2: Morgen. Ja, guten Morgen. Es ist eigentlich schon ein kleines Wunder, wenn man sich überlegt, dass Bakterien und Viren ja schon seit ewigen Evolutionszeiten immer geschickter daran arbeiten, uns anzustecken. Mhm. Aber Wasser und Seife entfalten eine dreifache Wirkung. Erstens zerstört die Seife die Fetthülle vieler Bakterien und Viren und tötet die so direkt ab. Und selbst wenn das nicht geht, die pure Reibung beim Händewaschen löst Keime ab. Und drittens, Seife schließt Schmutz und Fett, in denen ja auch die Keime sitzen, ein und das Wasser spült das dann alles weg.
1: Mhm.
2: Also das ist schon echtes Teamwork von Team Wasser und Seife.
1: So, und ja, echt gar kein Hexenwerk. Also es ist ja so simpel, ne?
0: Und ich meine, 80% aller Infektionskrankheiten werden tatsächlich durchs Händewaschen allein quasi beseitigt.
1: Ja,
0: ne? Also das ist wirklich der Wahnsinn. Und ich habe vorhin mal ein bisschen geguckt und habe dazu auch zum heutigen Tag des Händewaschens einen Ohrwurm gefunden. Ja. Werden sie heute garantiert nicht mehr los.
1: Ich habe ihn schon gehört und ich sage Ihnen ehrlich, das ist jetzt kein Geschenk, was kommt.
0: Oh, viel Spaß.
3: Wischi, wischi, waschi, wischi. 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
0: Ja.
1: Stefan, danke für nichts.
3: Ja. Wischi, wischi, waschi, wischi. Die Hände und die Arme auf.
1: Ich weiß, dass wir heute alle vorm Spiegel stehen, am Waschbecken. Wischi, wischi, wischi.
0: So, kurzer Blick auf die Uhr. Wir haben es damit 9 Uhr und 12 Minuten. Einen schönen guten Morgen.
1: Guten Morgen.
0: Heute am 15. Oktober.
1: So, da kommen wir mal jetzt zu etwas schönerer Musik, denn Andreas Gabalier, der ist seit gestern auf seiner Unplugged-Tour.
0: Ja.
1: Und die ist sehr emotional, auch für ihn und sein Orchester, was damit auf der Bühne ist. Warum? Das erfahren Sie gleich hier bei uns in den Radio Paloma Star News.
0: Wir bringen Sie immer näher an die Stars. Schönen guten Morgen jetzt mit Howard Carpendale.

0: Eva Luginger und Weite Straßen hier auf Radio Paloma, 100% deutscher Schlager zum Start in diesen Donnerstagmorgen. Wir haben es 9.19 Uhr.
1: Die Zeitmessung ist ja wirklich eine hochkomplexe Wissenschaft. Mhm. Ja, unsere Zeitmessung beruht ja auf der koordinierten Weltzeit und der astronomischen Zeit, ja, die durch die Erdrotation bestimmt wird.
0: Genau, und diese Erdrotation, die schwankt ja immer so ein bisschen. Ne? Seit 1972 wurde genau 27 Mal eine Schaltsekunde eingefügt, um das quasi auszugleichen. Mhm. Das letzte Mal 2016 und in den vergangenen Jahren, da hat sich die Erdrotation aber leicht beschleunigt und genau deswegen soll heute diese Schaltsekunde abgeschafft werden.
1: Ja, und ich wusste es schon immer, Nora.
0: Was denn?
1: Naja, jetzt haben wir es schwarz auf weiß, ne? Mhm. Die Erde, die dreht sich einfach schneller.
0: Das stimmt, ja? Das stimmt. Und wenn du lange noch stehen bleibst, kommt irgendwann dein Haus vorbei.
1: Ja, musst du aufpassen, ne? Nicht, dass du irgendwie Schwindel hast. Mhm.
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1: Und heute Morgen geht es um Andreas Gabalier.
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1: Ja, gestern war es soweit. Andreas Gabalier hat seine MTV Unplugged-Tour gestartet.
0: Ja, anlässlich des 10-jährigen Jubiläums seines Unplugged-Albums ist Andreas ab sofort auf Tour durch Deutschland, Österreich und der Schweiz. Und das Schöne ist, da kommt man ihm so nah wie fast nie, denn die Konzerte, die finden alle in ganz, ganz kleinen Clubs statt, ohne große Technik, Unplugged halt, nur mit einem Streichorchester. Mhm. Und das wird für viele Fans sicherlich sehr emotional, denn wie Andreas verraten hat, sind quasi schon bei den Proben mit diesem Orchester echt ganz, ganz viele Tränen geflossen, denn das Orchester, das kommt eigentlich aus Tschechien und das heißt, die verstehen überhaupt nicht, was Andreas da auf Deutsch singt, aber durch die Musik, so hat Andreas verraten, fließen einfach so die Emotionen, dass da eben manchmal auch Tränchen kullern.
1: Na, das klingt wirklich nach einem tollen musikalischen Erlebnis, ne? Und wer ganz viel Glück hat, der kann bestimmt auch noch das ein oder andere Restticket ergattern.
0: Ja, wir drücken die Daumen.
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1: Ich bin Thomas Bleskin. An allen rund 5.700 Bahnhöfen der Deutschen Bahn gilt ab sofort ein Alkoholverbot. Bier, Wein und andere alkoholische Getränke dürfen damit auch auf den Bahnsteigen nicht mehr getrunken werden. Ausgenommen sind Gaststätten in den Bahnhöfen und in den Zügen bleibt Alkohol in der Regel weiterhin erlaubt. Die Bahn will mit dem Verbot ihre Stationen sicherer und sauberer machen. Wer trotzdem auf dem Bahnsteig Alkohol trinkt, soll von Sicherheitskräften angesprochen werden. Im äußersten Fall kann ein Hausverbot folgen. Linke, Grüne und SPD sind auf dem Weg zu einer möglichen Regierungsbildung in Berlin einen Schritt weiter. Die drei Parteien haben sich darauf verständigt, an ihrer gemeinsamen Erklärung gegen Antisemitismus festzuhalten.
2: Die Vereinbarung soll auch in einen möglichen Koalitionsvertrag aufgenommen werden. Damit sind die Missverständnisse zwischen den Parteien ausgeräumt. Die Sondierungsgespräche sollen noch heute weitergehen. Linke, Grüne und SPD hatten vereinbart, wie sie im Falle einer Regierungszusammenarbeit mit antisemitischen Vorfällen in der Linkspartei umgehen wollen. Vorgesehen sind auch Sanktionen bis hin zum Fraktionsausschluss. Eine am Dienstag von linken Abgeordneten unterschriebene Erklärung wich davon aber teilweise ab. Grüne und SPD hatten die Sondierungsgespräche deshalb unterbrochen. David Riemer, Nachrichtenredaktion.
1: Der Bundestag will die größte Notfallreform seit Jahren beschließen. Leichte Fälle sollen künftig gar nicht erst in den Notaufnahmen landen. Wer wirklich dringend Hilfe benötigt, soll dafür schneller drankommen.
3: Stundenlang mit Schmerzen in der Notaufnahme sitzen, das soll es nicht mehr geben, verspricht Gesundheitsminister Lindemann. Wer in die Rettungsstelle gehört und wer nicht, soll künftig verstärkt schon vorab von Ärzten und Leitstellen entschieden werden, per digitaler oder telefonischer Ersteinschätzung. Ist es akut, kommt der Rettungswagen. Ist der Fall weniger dringend, reiche auch eine Arztpraxis. Das soll die verstopften Notaufnahmen entlasten. Rettungsdienste und Kassenärzte warnen. Sie befürchten, dass an ihnen durch die Reform gespart wird und damit auch an den Patienten. Tanja Wagner, Nachrichtenredaktion.
1: Zum Sportfußball. Borussia Dortmund hat in der Champions League beim norwegischen Außenseiter FK Bodø/Glimt eine Niederlage kassiert. Der BVB verlor auswärts mit 0:1 und ließ damit wichtige Punkte liegen. Der VfB Stuttgart hat dagegen seine Pflichtaufgabe souverän gelöst. Die Schwaben gewannen beim slowakischen Außenseiter Slovan Bratislava mit 3:0. Zum Wetter, die aktuelle Vorhersage des Deutschen Wetterdienstes. Heute meist freundlich, auch im Süden, nachdem sich dort der Nebel aufgelöst hat. Es bleibt überwiegend trocken. Außerdem ist es relativ mild bei 15 Grad im Nordosten und bis 21 Grad im Westen und Südwesten. Morgen im Westen und Nordwesten gebietsweise Regen, im Rest neben einigen Wolken auch mal sonnig und meist trocken. 15 bis 24 Grad maximal mit den höchsten Werten im Südwesten.
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4: Einen schönen guten Morgen, wir haben es 9.33 Uhr.
5: Guten Morgen.
4: Wir starten rein in den Donnerstag. 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

0: Martin hier auf Radio Paloma, 100% deutscher Schlager um 9.41 Uhr.
1: Die Bahn hatte es vor geraumer Zeit ja schon angekündigt und ab heute macht sie ernst. Seit Mitternacht darf an allen rund 5.700 Bahnhöfen kein Alkohol mehr getrunken werden.
0: Ja, also wer da vielleicht sein Feierabendbierchen bisher immer genossen hat, das geht so einfach nicht mehr. Zumindest in den Gebäuden, in den Zügen ist es nämlich weiterhin erlaubt.
1: Ja, Thomas Beskin aus der Radio Paloma Redaktion kennt die Einzelheiten dazu und ist jetzt bei uns. Schönen guten Morgen.
0: Hi Thomas, guten Morgen.
2: Einen schönen guten Morgen.
1: So, was ist denn jetzt ganz konkret verboten und vor allem wo darf ich vielleicht weiterhin mein Bierchen genießen?
2: Also verboten ist der Alkoholkonsum grundsätzlich im gesamten Bahnhofsbereich der Deutschen Bahn, also auch auf den Bahnsteigen. Ausgenommen sind Gaststätten im Bahnhof. Mhm. Und auch im Zug selbst darf in der Regel weiter Alkohol getrunken werden. In den Bordbistros der Fernzüge verkauft die Bahn auch weiterhin Bier, Wein und Co. Ausnahmen von dem Verbot an Bahnhöfen kann es außerdem dort geben, wo Bahnhofsgebäude nicht der Deutschen Bahn gehören.
0: Ah, okay. Was passiert denn jetzt aber trotzdem, wenn ich jetzt, keine Ahnung, das vergesse, keine Ahnung. Ich hatte einen stressigen Tag auf der Arbeit, es ist Freitag und ich stehe jetzt mit meinem Bierchen am Bahnsteig. Was passiert da?
2: Dann sollen Sicherheitskräfte der Bahn zunächst das Gespräch suchen. So ist jedenfalls die Ansage. Die Bahn hat ausdrücklich angekündigt, mit Augenmaß vorzugehen. Mhm. Wer sich aber weigert, das Verbot einzuhalten, muss im schlimmsten Fall mit einem Hausverbot rechnen. Das gilt auch an Tagen mit Großveranstaltungen oder Fußballspielen. Die Bahn verspricht sich von der Regel weniger Konflikte und weniger Müll an den Stationen. Und an den knapp 40 großen Bahnhöfen, wo es solche Regeln schon länger gibt, hat sich gezeigt, es funktioniert.
1: Mhm. Okay, also gucken wir mal, wie das Ganze tatsächlich umgesetzt wird, ne? Und ob das wirklich überall auch Wirkung zeigt. Wir halten Sie weiterhin hier auf dem Laufenden.
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0: So klingt der neue Titel von Christi Stark. Die Liebe steht auf uns hier auf Radio Paloma. 100% deutscher Schlager. Bei uns hören Sie die neuen deutschen Schlager-Hits immer zuerst. Schönen guten Morgen.
1: Guten Morgen.
0: Wir haben es 9.50 Uhr am Donnerstag.
1: Der Bundestag stimmt heute über eine Verlängerung des Bundeswehreinsatzes im Roten Meer ab. Mehr dazu gibt's gleich hier bei uns in den Radio Paloma Nachrichten um 10.
0: Wir starten in den 15. Oktober und was der Tag für uns bereithält, das checken wir jetzt.
2: 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Widder.
3: Klare und nachvollziehbare Linien und Gedankengänge sind Ihnen heute am liebsten. Sie verstehen es, sich Zeit zum Nachdenken zu nehmen, dafür aber dann auch rasch zum Ergebnis zu gelangen.
2: Stier.
3: Sie fühlen sich irgendwie schwach. Deshalb lautet das heutige Tagesmotto: In der Ruhe liegt die Kraft. Wenn Sie langsam durchstarten, kommen Sie umso besser auf Trab.
2: Zwillinge.
3: Sie starten mit reichlich Elan in den Tag. Sie krempeln die Ärmel hoch und packen mit an, wo andere schon aufgeben. Bleiben Sie am Ball, auch wenn es schwierig wird.
2: Krebs.
3: Überdenken Sie heute Ihre Einkäufe. Sie laufen sonst Gefahr, finanziell ganz von vorne anfangen zu müssen. Ihr Verstand sollte also über Ihren Wünschen stehen.
2: Löwe.
3: Lange haben Sie darauf gewartet. Nun ist sie gekommen. Eine Zeit der Ruhe und des Ausgleichs. Endlich haben Sie wieder mehr Zeit für Freizeitgestaltung. Sie fühlen sich dadurch viel ausgeglichener.
2: Jungfrau.
3: Ihr Energiepotenzial ist heute enorm. Sie sind irrsinnig aktiv und verspüren den Drang, etwas zu bewegen. Lassen Sie sich keinesfalls irritieren.
2: Waage.
3: In letzter Zeit hat sich wahrlich viel getan für Sie und Ihre Umgebung. Sie haben einiges an Erfahrungen gesammelt, die Sie heute unter Beweis stellen sollten.
2: Skorpion.
3: Der heutige Tag hält nichts Besonderes parat. Alles scheint seinen gewohnten Gang zu gehen. Auch Überraschungen sind heute eher die Ausnahme.
2: Schütze.
3: Wagen Sie einen Neuanfang. Es gibt einige Dinge in Ihrer Vergangenheit, die Sie endlich abschließen und hinter sich lassen müssen. Aus den alten Fehlern haben Sie schließlich gelernt.
2: Steinbock.
3: Sie sind heute selbst von Ihrer forschen und aggressiven Art überrascht. Sie sollten sich darüber ernsthafte Gedanken machen, vor allem über den Auslöser. Mehr sportliche Aktivitäten helfen, den Stress abzubauen.
2: Wassermann.
3: Heute ist eine gute Gelegenheit, Dinge abzuarbeiten, die Ihnen eher ein Laster sind. Also machen Sie sich an die Arbeit. Sie haben heute die nötige Energie, sich durchzuboxen.
2: Fische.
3: Wie sagt das Sprichwort? Wer hoch hinaus will, kann tief fallen. Muten Sie sich heute also nicht zu viel zu. Bewältigen Sie nur Aufgaben, die Sie auch mit einem guten Gewissen vereinbaren können.
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1: Ich bin Thomas Bleski. Ab heute gilt an den 5.700 Bahnhöfen der Deutschen Bahn ein bundesweites Alkoholverbot. Das Verbot umfasst den gesamten Bahnhofsbereich, einschließlich der Bahnsteige, sowie in einigen Kommunen auch die Vorplätze. In gastronomischen Betrieben innerhalb der Bahnhöfe ist der Konsum von Alkohol weiterhin gestattet. Eine bezahlbare Wohnung zu finden bleibt in Deutschland weiter Glückssache. Im dritten Quartal stiegen die Mieten von angebotenen Wohnungen um 1,2% im Vergleich zum Vorquartal, teilt das Kiel-Institut für Weltwirtschaft mit. Im Vergleich zum letzten Jahr waren es sogar 3,7%. Vor allem in Großstädten hat sich der Mietenanstieg erneut beschleunigt.
2: Am stärksten gestiegen sind die Mieten im dritten Quartal in Berlin und Düsseldorf. Im Jahresvergleich liegt Hamburg an der Spitze mit einem Plus von fast 7%. Aber auch jenseits der Metropolen wird es immer teurer. In Bochum, Augsburg und Mannheim waren Mietwohnungen zwischen 5 und mehr als 6% teurer als noch vor einem Jahr. Das gilt für neue Mietverträge, aber auch für Bestandswohnungen. Dazu kommen für Mieter steigende Nebenkosten wegen der hohen Energiepreise, die Vermieter weitergeben. Jana Kramer, Nachrichtenredaktion.
1: Die Zusatzbeiträge zur gesetzlichen Krankenversicherung bleiben auch im kommenden Jahr stabil. Das verspricht Bundesgesundheitsminister Carsten Linnemann mit Blick auf das aktuelle Ergebnis des Schätzerkreises. Der geht weiter von einem durchschnittlichen Zusatzbeitragssatz von 2,9% aus. Für die Kassen ist das aber nur ein Orientierungswert.
3: Die finanzielle Lage der Krankenkassen bleibt angespannt. Deshalb müssen viele Versicherte schon jetzt Zusatzbeiträge über dem Orientierungswert zahlen. Das tatsächliche Niveau liegt im Schnitt bei 3,1% und kann je nach Kasse höher oder niedriger ausfallen. Teilweise geht's rauf bis auf knapp 4,5%. Auch die Grünen im Bundestag rechnen damit, dass der Durchschnittssatz auch im kommenden Jahr wieder höher ausfallen wird als die vorgegebenen 2,9%. Der Zusatzbeitrag kommt zum allgemeinen Beitrag zur gesetzlichen Krankenversicherung von 14,6% des Bruttolohns noch obendrauf. Katrin Müller, Nachrichtenredaktion.
1: Immer mehr Azubis haben Nachholbedarf beim Schulwissen. Das stellt der Unternehmerverband Niedersachsen fest. Es fehle schon an grundsätzlichem, gutem Lesen oder einem Gefühl für Zahlen. Manche Unternehmen stellen inzwischen auf eigene Kosten Lehrkräfte ein, damit ihre Azubis überhaupt erst ausbildungsreif werden. Zum Wetter die aktuelle Vorhersage des Deutschen Wetterdienstes. Heute löst sich vor allem im Süden der Nebel zum Teil nur langsam auf, danach wird es heiter bis wolkig und trocken. Die Temperaturen erreichen 15 Grad im Nordosten und bis 22 Grad im Westen und Südwesten. Morgen wird es im Westen und Nordwesten wolkiger, an der Deutschen Bucht und im Emsland fällt später etwas Regen. Sonst bleibt es meist sonnig und trocken, bei Höchstwerten zwischen 15 und 24 Grad.
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4: Kurz nach 10 heute am Donnerstagvormittag. Wir starten rein in diesen Tag vor dem Freitag. Das Wochenende ist zum Greifen nah. Bis dahin gibt's ja aber noch einiges zu tun, denn wir bringen sie immer näher an die Stars und schenken ihnen in dieser Woche Tickets für die Roland Kaiser Arena Tour im nächsten Jahr. Dafür müssen sie aber vorher noch ein bisschen rätseln, denn wir haben hier im Radio Paloma Team die schönsten Roland Kaiser Plattencover nachgestellt. Mit allem, was wir so zur Verfügung hatten und natürlich auch mit ganz viel Spaß. Also ich kann Ihnen versprechen, da kommen noch einige Highlights auf uns zu. Wenn Sie das jeweilige Cover erkennen, gewinnen Sie die Tickets. Nachher um 16.20 Uhr gibt es die nächste Chance. Also jetzt einfach reinklicken auf radiopaloma.de, miträtseln und natürlich auch gerne mitlachen. Einen schönen Donnerstagvormittag jetzt mit Helene Fischer.

Rebs, Cordalis und Petri auf Radio Paloma, 100% deutscher Schlager am Donnerstagvormittag oder auch am Vorfreitag, so nenne ich den Donnerstag ja immer gerne. Also das Wochenende ist zum Greifen nah und bis dahin genießen wir die schönsten Schlagerhits. Jetzt Matthias Reim.

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0: die große Liebe. Alicia hier auf Radio Paloma, 100% deutscher Schlager am Donnerstagvormittag. Die neuen deutschen Schlager, die gibt es bei uns immer zuerst und die letzten Minuten sind gezählt. Heute bis 11 Uhr kann man noch für den Vogel des Jahres abstimmen. In diesem Jahr fiel ja die Wahl auf das Rebhuhn und um den Nachfolgetitel kämpfen 5 verschiedene Arten. Und zwar der Kolkrabe, der Kranich, die Mehlschwalbe, der Trauerschnepper und die Wasseramsel. Die Wahl wird ja vom Naturschutzbund organisiert und wie man da jetzt noch mitmachen kann und alles zu den 5 Kandidaten besprechen wir jetzt mit Martin Rümmler, Vogelschutzexperte vom NABU. Hallo Herr Rümmler.
1: Hallo, ich grüße Sie.
0: Herr Rümmler, auch in diesem Jahr sind wieder 5 ganz unterschiedliche Vögel im Rennen um die Krone. Was macht denn die Kandidaten so aus?
1: Alle 5 Kandidaten zeigen, wie vielfältig unsere Vogelwelt ist. Der Trauerschnepper und die Mehlschwalbe zum Beispiel ziehen im Winter nach Afrika. Mhm. Der Kranich ist ein Kurzstreckenzieher und zieht Richtung Süden. Und Kolkrabe, Wasseramsel, die leben ganzjährig bei uns. Und eines haben aber alle gemeinsam, sie bringen ganz wichtige Naturschutzthemen mit, die dringend unsere Aufmerksamkeit brauchen.
0: Okay, was genau bringt denn der Titel Vogel des Jahres dem Gewinner?
1: Der Titel bringt vor allem Aufmerksamkeit und mediale Präsenz in der Öffentlichkeit. Mhm. Die Art sensibilisiert vor allem für Naturschutzthemen und Gefährdungsursachen, nicht nur für die Siegerart selber, sondern auch für viele andere Vögel- und Organismengruppen. Mhm. Und im besten Fall motiviert sie auch, jemanden persönlich oder die Menschen selbst wirksam zu werden. Ein schönes Beispiel dafür ist der amtierende Vogel des Jahres, das Rebhuhn. Viele Menschen haben nach dem Aufruf bei der Rebhuhnzählung im Frühjahr mitgemacht und so geholfen, mehr über die Population und den Bestand der Art herauszufinden. Und die Art findet außerdem breite Unterstützung bei dem bundesweiten Schutzprojekt.
0: Okay, und man beschäftigt sich natürlich dann auch noch mit Tieren, mit denen man sich vielleicht vorher nicht so beschäftigt hat. Ich danke Ihnen, Herr Rümmler.
1: Ich habe zu danken.
0: Also, wer jetzt noch Last Minute für seinen Favoriten abstimmen will, kann das noch bis 11 Uhr heute machen unter der Adresse vogeldesjahres.de. Und noch heute soll der Sieger bekannt gegeben werden.
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0: Daniel Johnson mit seiner aktuellen Nummer Ich träum dich hier am Donnerstagvormittag auf Radio Paloma 100% deutscher Schlager. Ab heute gilt das Alkoholverbot an unseren Bahnhöfen. Mehr dazu gibt es gleich bei uns in unseren Radio Paloma Nachrichten um 11. Und in der nächsten Stunde ist dann dieser Kultschlager von Roland Kaiser mit dabei.
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0: Und auch die aktuelle Nummer von Antje Klann. Und jetzt für noch mehr Abwechslung aus unserem Radio Paloma Stream Party Schlager DJ Herzbeat und Dalia Lavi.

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1: Ich bin Thomas Bleskin. An allen rund 5.700 Bahnhöfen der Deutschen Bahn gilt seit heute ein Alkoholverbot. Damit dürfen Bier, Wein und andere alkoholische Getränke auch auf den Bahnsteigen nicht mehr konsumiert werden.
2: An einigen Bahnhöfen gilt das Alkoholkonsumverbot schon. Jetzt ist es bundesweiter Standard. Heißt, Sekt, Bier und Co. sind in Bahnhofsgebäuden, auf den Bahnsteigen und vielerorts auch auf den Vorplätzen tabu. Das soll für weniger Konflikte, mehr Sicherheit und mehr Sauberkeit sorgen. Verkauft werden darf Alkohol aber auch an Kiosken in Bahnhöfen weiter. Und in den Zügen darf auch weiterhin auf den Feierabend oder den Urlaubsbeginn angestoßen werden. Bei Großereignissen oder Fußballspielen will die Bahn bei der Umsetzung des Verbots mit Augen vorgehen. Diana Kramer, Nachrichtenredaktion.
1: Die Staats- und Regierungschefs der 27 EU-Länder kommen heute zu ihrem Herbstgipfel in Brüssel zusammen. Bei dem zweitägigen Treffen soll es um die weitere Unterstützung der Ukraine und die Handelsbeziehungen zu China gehen. Im Mittelpunkt steht allerdings der Haushaltsstreit um die EU-Finanzen.
3: Zentraler Streitpunkt ist die EU-Haushaltsplanung für die Jahre 2028 bis 2034. Die Kommission hat 2 Billionen Euro vorgeschlagen, rund 800 Milliarden mehr als bisher. Jene Länder, die vor allem Geld bekommen, finden das gut. Die Staaten, die vor allem zahlen müssen, weniger. Deutschland und andere, sogenannte Nettozahler, lehnen die massive Steigerung auch massiv ab. Im Hintergrund steht auch viel Innenpolitik, beispielsweise Wahlen in Frankreich, Spanien und Italien. Eine Einigung gibt es heute jedenfalls. Falls nicht. Dieter Ebeling, Brüssel.
1: Tragisches Unglück in Pakistan. In der Stadt Peshawar ist das Dach einer Schule eingestürzt. Laut örtlichen Behörden sind dabei mindestens 21 Schüler ums Leben gekommen. Die genauen Ursachen des Einsturzes sind noch nicht bekannt. Nach einem Messerangriff an einer Schule in Albstadt im Zollernalbkreis sitzt ein 15-Jähriger in Untersuchungshaft. Er soll eine Lehrerin zunächst mit der Faust attackiert und sie sowie einen 11-jährigen Schüler mit einem Küchenmesser verletzt haben. Polizei und Staatsanwaltschaft werfen ihm versuchten Totschlag und zweifache gefährliche Körperverletzung vor. Das Motiv des Jugendlichen ist noch unklar. Zum Wetter die aktuelle Vorhersage des Deutschen Wetterdienstes. Heute löst sich vor allem im Süden der Nebel zum Teil nur langsam auf. Danach wird es heiter bis wolkig und trocken. Die Temperaturen erreichen 15 Grad im Nordosten und bis 22 Grad im Westen und Südwesten. Morgen wird es im Westen und Nordwesten wolkiger. An der Deutschen Bucht und im Emsland fällt später etwas Regen. Sonst bleibt es meist sonnig und trocken bei Höchstwerten zwischen 15 und 24 Grad.
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4: Kurz nach 11 heute am Donnerstagvormittag. Wir bringen Sie immer näher an die Stars und in dieser Woche bringen wir Sie zur großen Arena-Tour von Roland Kaiser im nächsten Jahr. Aber vorher müssen Sie ran und etwas miträtseln, denn wir haben die schönsten Roland Kaiser Plattencover nachgestellt. Hier bei unserem Radio Paloma-Team. Das hat so viel Spaß gemacht, war auch sehr, sehr lustig. Und wenn Sie die jeweiligen Cover erkennen, dann gewinnen Sie die Tickets. Nachher um 16.20 Uhr gibt es die nächste Chance. 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Einen schönen Donnerstagvormittag jetzt mit der aktuellen Nummer von Antje Klann.

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ein Kultschlager von Roland Kaiser hier auf Radio Paloma. 100% deutscher Schlager. Wir haben ja im Radio Paloma-Team die schönsten Roland Kaiser-Plattencover nachgestellt. Und wenn Sie jeweils erraten können, um welches Cover es sich handelt, gewinnen Sie Tickets für seine große Arena-Tour im nächsten Jahr. Auf dem aktuellen Cover, das wir suchen, ist unsere Carolina drauf. Und das gleich zweimal. Also vielleicht ist das schon mal ein kleiner Hinweis. Das Cover finden Sie auf radiopaloma.de und da können Sie auch miträtseln.

0: Je sais pas von Bianca hier auf Radio Paloma. 100% deutscher Schlager am Donnerstagvormittag. Und Sie haben es schon bei uns in unseren Radio Paloma Nachrichten gehört. Seit heute gilt an unseren deutschen Bahnhöfen ein Alkoholverbot. Das gilt ab sofort in rund 5700 Bahnhöfen der Deutschen Bahn. Der Konsum ist dann im gesamten Bahnhofsbereich verboten, also inklusive der Bahnsteige. Das sogenannte Alkoholkonsumverbot soll zu mehr Sicherheit und weniger Streitigkeiten unter Alkoholeinfluss führen. Und wir haben uns mal bei Ihnen umgehört, was Sie so dazu sagen.
1: Finde ich super. Finde ich sehr gut. Ich finde, Alkohol hat einen sehr negative Auswirkungen auf Menschen.
2: Na, schlecht finde ich es nicht. Weniger Besoffene und man wird weniger angepöbelt vielleicht dadurch.
1: Es gibt viele Probleme an den Bahnhöfen, viele obdachlose Leute, viele Drogen, viele andere Missbräuche. Aber wenn, sag ich mal, ein Teil schon mal weggenommen wird, könnte es dazu helfen, dass man sich auf Bahnhöfen allgemein vielleicht wohler fühlt.
3: Alkoholisierte Menschen sind unangenehm. In der Öffentlichkeit hat es an so hochfrequentierten Plätzen nichts zu suchen, finde ich. Die Gefahr von Auseinandersetzung ist gegeben.
4: Es hat halt Potenzial, Gefahrenpotenzial, Gleise. Es sind immer Menschenmassen und da ist dann auch wieder Potenzial für Eskalation.
5: Ich verstehe grundsätzlich, woher der Gedanke kommt. Aber ich finde, dass es auf der anderen Seite auch immer eine Sache ist, wie sehr schränkt man Leute ein, die vielleicht bei der Zugfahrt oder so ein Bier trinken wollen.
6: Das schränkt mich tatsächlich gar nicht ein, nicht mehr am Bahnhof Alkohol konsumieren zu können, weil ich sehr selten mit der Bahn fahre und auch sehr, sehr wenig Alkohol trinke.
0: Ja, ich würde sagen, das Bier trinken, das kann man sich ja auch für danach aufheben. Und das hat auch einen Vorteil, weil wer viel Bier trinkt, der muss auch ständig auf Toilette und so spart man sich das in der Bahn. Also ab heute gilt das Alkoholverbot an unseren deutschen Bahnhöfen und das auch auf den Bahnsteigen.
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Sonja Liebing und Bernhard Brink mit ihrer gemeinsamen und aktuellen Nummer Du kannst es immer noch hier auf Radio Paloma. 100% deutscher Schlager. Bernhard Brink hat ja schon gesagt, dass er am Samstag leider nicht beim Schlagerboom von Florian Silbereisen mit dabei sein wird. Grund ist wohl ein privater Termin. Dafür können wir uns aber auf viele weitere große Schlagerkünstler freuen. Helene Fischer ist mit dabei, Roland Kaiser, Andrea Berg, Dieter Bohlen, Howard Carpendale, Maite Kelly, DJ Ötzi und so weiter und so fort. Also wirklich die Creme de la Creme um 20.15 Uhr in der ARD am Samstag.

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2: Der Bundestag, der will heute die rechtlichen Voraussetzungen für eine digitale Brieftasche zur persönlichen Identifizierung schaffen. Und bereits ab dem kommenden Jahr soll dann das Smartphone quasi zum Zwillingsausweis werden.
3: Ja, also ich finde das wirklich eine ganz tolle Sache.
2: Ich finde das auch eine super tolle Sache.
3: Wobei auf der anderen Seite muss man auch sagen, ne, da muss man noch mehr auf sein Smartphone aufpassen, weil man da quasi sein ganzes Leben drin hat.
2: Für Jugendliche ist es auch nicht von Vorteil. Weißt du, wenn du so mal an unsere Jugend denkst, ne, wie oft, keine Ahnung, wurdest du nach dem Ausweis gefragt, hast gesagt, oh, den habe ich vergessen, ärgerlich. Ja. Aber wenn du als Jugendlicher sagst, ich habe mein Handy vergessen, das glaubt dir doch kein Mensch.
3: Das
2: glaubt dir wirklich niemand.
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Eins weißt du nicht, von Noel Terhorst, seine neue Nummer hier auf Radio Paloma, 100% deutscher Schlager. Die neuen deutschen Schlager, die gibt es bei uns immer zuerst. Ab heute gilt das offizielle Alkoholverbot an unseren deutschen Bahnhöfen. Mehr dazu gibt es gleich bei uns in unseren Radio Paloma Nachrichten um 12. Und nach dem Start in die Mittagszeit hören wir diesen Kultschlager hier von Michelle. Und heute

wird. Ich wünsche Ihnen einen schönen Donnerstagvormittag und gleich einen schönen Donnerstagmittag. Jetzt mit einem Song aus unserem Radio Paloma Stream Kultschlager für noch mehr Abwechslung von Jürgen Markus.

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1: Ich bin Thomas Bleski. Ab heute gilt an den 5.700 Bahnhöfen der Deutschen Bahn ein bundesweites Alkoholverbot. Das Verbot umfasst den gesamten Bahnhofsbereich, einschließlich der Bahnsteige, sowie in einigen Kommunen auch die Vorplätze. In gastronomischen Betrieben innerhalb der Bahnhöfe ist der Konsum von Alkohol weiterhin gestattet. Eine bezahlbare Wohnung zu finden bleibt in Deutschland weiter Glückssache. Im dritten Quartal stiegen die Mieten von angebotenen Wohnungen um 1,2% im Vergleich zum Vorquartal, teilt das Kiel-Institut für Weltwirtschaft mit. Im Vergleich zum letzten Jahr waren es sogar 3,7%. Vor allem in Großstädten hat sich der Mietenanstieg erneut beschleunigt.
2: Am stärksten gestiegen sind die Mieten im dritten Quartal in Berlin und Düsseldorf. Im Jahresvergleich liegt Hamburg an der Spitze mit einem Plus von fast 7%. Aber auch jenseits der Metropolen wird es immer teurer. In Bochum, Augsburg und Mannheim waren Mietwohnungen zwischen 5 und mehr als 6% teurer als noch vor einem Jahr. Das gilt für neue Mietverträge, aber auch für Bestandswohnungen. Dazu kommen für Mieter steigende Nebenkosten wegen der hohen Energiepreise, die Vermieter weitergeben. Diana Kramer, Nachrichtenredaktion.
1: Die Zusatzbeiträge zur gesetzlichen Krankenversicherung bleiben auch im kommenden Jahr stabil. Das verspricht Bundesgesundheitsminister Carsten Linnemann mit Blick auf das aktuelle Ergebnis des Schätzerkreises. Der geht weiter von einem durchschnittlichen Zusatzbeitragssatz von 2,9% aus. Für die Kassen ist das aber nur ein Orientierungswert.
3: Die finanzielle Lage der Krankenkassen bleibt angespannt. Deshalb müssen viele Versicherte schon jetzt Zusatzbeiträge über dem Orientierungswert zahlen. Das tatsächliche Niveau liegt im Schnitt bei 3,1% und kann je nach Kasse höher oder niedriger ausfallen. Teilweise geht's rauf bis auf knapp 4,5%. Auch die Grünen im Bundestag rechnen damit, dass der Durchschnittssatz auch im kommenden Jahr wieder höher ausfallen wird als die vorgegebenen 2,9%. Der Zusatzbeitrag kommt zum allgemeinen Beitrag zur gesetzlichen Krankenversicherung von 14,6% des Bruttolohns noch obendrauf. Katrin Müller, Nachrichtenredaktion.
1: Immer mehr Azubis haben Nachholbedarf beim Schulwissen, das stellt der Unternehmerverband Niedersachsen fest. Es fehle schon an Grundsätzlichem, gutem Lesen oder einem Gefühl für Zahlen. Manche Unternehmen stellen inzwischen auf eigene Kosten Lehrkräfte ein, damit ihre Azubis überhaupt erst ausbildungsreif werden. Zum Wetter die aktuelle Vorhersage des Deutschen Wetterdienstes. Heute löst sich vor allem im Süden der Nebel zum Teil nur langsam auf. Danach wird es heiter bis wolkig und trocken. Die Temperaturen erreichen 15 Grad im Nordosten und bis 22 Grad im Westen und Südwesten. Morgen wird es im Westen und Nordwesten wolkiger. An der Deutschen Bucht und im Emsland fällt später etwas Regen. Sonst bleibt es meist sonnig und trocken bei Höchstwerten zwischen 15 und 24 Grad.
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4: Kurz nach 12 heute am Donnerstagmittag. Ich wünsche Ihnen einen guten Start in die Mittagszeit. 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

Thomas Anders mit der beste Tag meines Lebens hier auf Radio Paloma. 100% deutscher Schlager. Thomas Anders wird leider am Samstag nicht beim Schlagerboom mit dabei sein. Es ist ja das 10-jährige Jubiläum, aber Thomas feiert selbst sein 40-jähriges Jubiläum mit Modern Talking und ist dafür sehr viel unterwegs. Gucken wir mal, ob er sich nächstes Jahr wieder ein bisschen mehr auf den Schlager konzentriert.

0: Die aktuelle Nummer von Carsten Walter am Donnerstagmittag.
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0: Und da geht's heute Mittag um Vincent Groß. Gestern fand das Halbfinale von The Mask Singer statt und wir hatten ja schon in der letzten Woche gemunkelt und vermutet, dass Vincent Groß und auch Anna-Karina Wojcik hinter einer der Masken stecken könnten. Nun wurden gestern wieder einige Masken enthüllt. Hinter Mr. Mick verbarg sich Popsänger Ronan Keating, hinter der Fuchsmotte Moderator und Komiker Guido Kanz und auch der Erdbär wurde enttarnt. Dahinter steckte Partysängerin Easy Glück. Ja, und noch im Rennen und damit im Finale sind jetzt die Figuren Fernando El Toro, Professor Dr. Dr. Schweinstein, PS, Wild Thing und Yeti Cat. Und wir vermuten, hinter Fernando El Toro versteckt sich Vincent Groß und hinter Wild Thing Anna-Karina Wojcik. Wir werden es auf jeden Fall erfahren, ob tatsächlich noch zwei unserer Schlagerstars hinter den Masken stecken und ob sich einer der beiden nächste Woche im Finale den Titel holt. Nächste Woche Mittwoch um 20.15 Uhr auf ProSieben.
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0: Delgado auf Radio Paloma und ihr hört meinen aktuellen Hit. Ich wünsche euch viel Spaß dabei und eine gute Zeit. Bis bald.
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0: Engel von Delgado hier am Donnerstagmittag auf Radio Paloma. 100% deutscher Schlager, die neuen deutschen Schlager, die gibt es bei uns immer zuerst.
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Ein absoluter Klassiker und Kultschlager von Howard Carpendale. Hello again hier am Donnerstagmittag auf Radio Paloma. 100% deutscher Schlager. Ab heute gilt das Alkoholverbot an unseren deutschen Bahnhöfen. Mehr dazu gibt es gleich bei uns in unseren Radio Paloma Nachrichten um 13 Uhr. Und in der nächsten Stunde können wir uns dann auf diesen Kultschlager hier freuen von Marianne Rosenberg. Und wir starten in die neue Stunde nach 13 Uhr mit der aktuellen Nummer von Larissa. Und jetzt für noch mehr Abwechslung und für richtig viel Party-Feeling aus unserem Radio Paloma-Stream Party Extrem, Volker Racho und das Rote Pferd.

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1: Ich bin Thomas Bleskin. Die EU-Staats- und Regierungschefs beraten heute und morgen in Brüssel bei ihrem Herbstgipfel über die weitere Unterstützung der von Russland angegriffenen Ukraine. Weitere Themen sind die schwierigen Handelsbeziehungen zu China und der Dauerstreit über den EU-Haushalt. Bundeskanzler Friedrich Merz drückt aufs Tempo und forderte vorab, insbesondere beim EU-Haushalt, jetzt schnell zu einer Einigung zu kommen.
2: Wir müssen das gemeinsame Budget gegenüber den Vorschlägen der Kommission deutlich reduzieren. Das kann sich kein Mitgliedsland in der Europäischen Union leisten, in diesem Umfang Beiträge in die Europäische Union zu zahlen. Nur zur Erinnerung, der gegenwärtige Vorschlag liegt bei 50% über dem, was wir im laufenden mittelfristigen Finanzrahmen finanzieren.
1: Bundeskanzler Merz in Brüssel. Der Bundestag hat eine Reform der Notfallversorgung beschlossen. Ziel: Patientinnen und Patienten sollen im Notfall zielgenauer und besser versorgt werden. Kernstück der Reform sind integrierte Notfallzentren an Kliniken. Die Telefonnummern 112 und 116 117 werden dafür verzahnt. Je nach Dringlichkeit landen Patienten dann beim Arzt, in einer Notdienstpraxis oder in der Notaufnahme mit oder ohne Rettungsdienst. Der Bundesrat muss noch zustimmen. Das Feierabendbier beim Warten auf den Regio, das ist seit heute tabu. Die Bahn legt Bahnhöfe und Bahnsteige quasi trocken. Seit Mitternacht gilt ein Alkoholverbot an allen rund 5700 Bahnhöfen in Deutschland.
3: An einigen Bahnhöfen gilt das Alkoholkonsumverbot schon. Jetzt ist es bundesweiter Standard. Heißt, Sekt, Bier und Co. sind in Bahnhofsgebäuden, auf den Bahnsteigen und vielerorts auch auf den Vorplätzen tabu. Das soll für weniger Konflikte, mehr Sicherheit und mehr Sauberkeit sorgen. Verkauft werden darf Alkohol aber auch an Kiosken in Bahnhöfen weiter. Und in den Zügen darf auch weiterhin auf den Feierabend oder den Urlaubsbeginn angestoßen werden. Bei Großereignissen oder Fußballspielen will die Bahn bei der Umsetzung des Verbots mit Augenmaß vorgehen. Diana Kramer, Nachrichtenredaktion.
1: Tragisches Unglück in Pakistan. In der Stadt Peshawar ist das Dach einer Schule eingestürzt. Laut örtlichen Behörden sind dabei mindestens 21 Schüler ums Leben gekommen. Die genauen Ursachen des Einsturzes sind noch nicht bekannt. Zum Wetter die aktuelle Vorhersage des Deutschen Wetterdienstes. Heute löst sich vor allem im Süden der Nebel zum Teil nur langsam auf. Danach wird es heiter bis wolkig und trocken. Die Temperaturen erreichen 15 Grad im Nordosten und bis 22 Grad im Westen und Südwesten. Morgen wird es im Westen und Nordwesten wolkiger. An der Deutschen Bucht und im Emsland fällt später etwas Regen. Sonst bleibt es meist sonnig und trocken bei Höchstwerten zwischen 15 und 24 Grad.
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4: Kurz nach 13 Uhr, einen schönen Donnerstagmittag. Es geht immer weiter in Richtung Wochenende. Wir haben ja schon die Hälfte heute vom Arbeitstag geschafft und dann morgen noch. Und dann haben wir uns das Wochenende so richtig verdient. Aber es gibt bis dahin noch ein bisschen was zu tun. 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Wenn Sie erkennen, welche Cover wir nachgestellt haben, dann gewinnen Sie die Tickets. Nachher um 16.20 Uhr gibt es dafür die nächste Chance bei Adrian Marton in der Radio Paloma Feierabendshow. Und bis dahin können Sie jetzt reinklicken und mitreden.

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0: Marie Reim mit Auf allen Sprachen hier auf Radio Paloma. 100% deutscher Schlager am Donnerstagmittag. So, und es gibt leider nicht so gute Nachrichten für alle Kartoffelfans. Die könnten nämlich jetzt in der nächsten Zeit teurer werden. Die Ernte war dieses Jahr nicht so gut. Schon im September mussten Verbraucher gut 11% mehr bezahlen als im Vorjahresmonat. Das hat das Statistische Bundesamt mitgeteilt. Die Steigerung lag demnach deutlich über der allgemeinen Inflation von 3,3%. Mehr Infos weiß jetzt Ronny Thorau aus der Radio Paloma Redaktion.
1: 2025 war ein richtig gutes Kartoffeljahr mit knapp 14 Millionen Tonnen. Doch dieses Jahr war die Ernte mies, mit gerade mal gut 10 Millionen Tonnen. Das hatte zwei Gründe. Einmal eine geringere Anbaufläche. Viele Landwirte haben nämlich wegen der Rekordernte vorher ihre Flächen reduziert, um dieses Jahr eine Überproduktion zu vermeiden. Und dann war da die Dürre im Sommer, die macht zum Beispiel viele Kartoffeln kleiner. Für die Landwirte sorgt die knappe Ernte für höhere Preise, die reicht der Handel aber nun an uns Verbraucher weiter.
0: Ja, und mit diesen Dürresommern müssen wir in Zukunft öfter mal rechnen. Deswegen ist man in der Landwirtschaft jetzt schon dabei, eine trocken- und stressresistente Sorte zu finden. Die Entwicklung könnte allerdings 10 Jahre dauern.
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Treves, Cordalis und Petri hier auf Radio Paloma, 100% deutscher Schlager. Weiter geht's durch den Donnerstagmittag. Jetzt mit Nicole, die ist ja gerade auf ihrer Meine Schätze Tour. Die erste Halbzeit hat sie schon hinter sich gebracht. Im November geht's weiter und sie schreibt dazu: "Ich freue mich schon sehr darauf, wieder mit meiner Band auf der Bühne zu stehen und diese Abende mit euch gemeinsam zu erleben."

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0: die neuen deutschen Schlager. Die gibt es bei uns immer zuerst. Kerstin Ott und Maite Kelly mit Ich weiß, was du brauchst hier auf Radio Paloma. 100% deutscher Schlager und sie werden sehr wahrscheinlich am Samstag beim Schlagerboom dieses Duett live performen. Seit heute gilt an allen deutschen Bahnhöfen der Deutschen Bahn ein Alkoholverbot. Mehr dazu gibt es gleich bei uns in unseren Radio Paloma Nachrichten um 14 Uhr und in der nächsten Stunde ist dann dieser Kultschlager mit dabei von Ibo.
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0: Und auch die neue Nummer von Nadine Maipo werden wir hören. Und jetzt für noch mehr Abwechslung aus unserem Radio Paloma Stream Party Schlager Rosanna Rocci und Arrivederci Hans.

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1: Ich bin Thomas Brockt. Patienten sollen im Notfall künftig zielgenauer und besser versorgt werden. Dazu hat der Bundestag heute eine Reform der Notfallversorgung beschlossen.
2: Künftig soll in einer fachlichen Ersteinschätzung telefonisch oder vor Ort festgelegt werden, welche Hilfe jemand braucht. Je nach Dringlichkeit werden dann Patienten in eine Arztpraxis, in eine Notdienstpraxis oder in die Notaufnahme vermittelt, sagte Gesundheitsminister Carsten Lindemann im Bundestag. Daneben soll es in Kliniken angedockte Notfallzentren geben. Patienten soll hier der Weg in eine angeschlossene Notdienstpraxis oder die Notaufnahme gewiesen werden. Rettungsdienste und Notaufnahmen sollen so von vermeidbaren Behandlungsfällen entlastet werden. Tine Klimach, Nachrichtenredaktion.
1: Bundeskanzler Merz hat sich beim EU-Gipfel für mehr Geld für die Ukraine stark gemacht. Er habe dafür plädiert, alles zu tun, um der Ukraine auch über den Winter zu helfen, sagte Merz in Brüssel. Die Mittel müssten aufgestockt werden. Der Ukraine fehlen laut ihrem Finanzminister im kommenden Jahr fast 33 Milliarden US-Dollar im regulären Haushalt und weitere 45 Milliarden für Verteidigungsausgaben. Wenn Kunden Opfer von Kontobetrug werden, müssen Banken ihnen das verlorene Geld zunächst sofort erstatten. Das hat der Europäische Gerichtshof in Luxemburg entschieden. Das gilt auch dann, wenn die Bank den Kunden grobe Fahrlässigkeit vorwirft, zum Beispiel nach einem Phishing-Betrug.
3: Im Kern sagt das höchste EU-Gericht, die Erstattung der nicht autorisierten Zahlung und die Frage, wer letztendlich den Schaden tragen muss, sind zwei unterschiedliche Dinge. Zunächst müsse die Bank auf jeden Fall den abgebuchten Betrag erstatten. Ausgenommen ist nur der Fall, dass der Kontoinhaber selbst verdächtigt wird, am Betrug mitgewirkt zu haben. Und nach der Erstattung könne man dann regeln, wer schlussendlich verantwortlich ist. Das sei im Interesse eines hohen Verbraucherschutzes das beste Vorgehen. Aus Brüssel, Dieter Ebeling.
1: Die Mehlschwalbe ist zum Vogel des Jahres 2027 gewählt worden. Bei der Online-Abstimmung erhielt sie rund 45% der Stimmen und setzte sich damit deutlich gegen 4 andere Kandidaten durch. Die Mehlschwalbe gilt in Deutschland als gefährdet. Nach Angaben der Naturschutzverbände fehlen ihr an modernen Gebäuden zunehmend geeignete Nistplätze. Außerdem machen ihr der Rückgang von Insekten und das Entfernen von Nestern zu schaffen. Zum Wetter die aktuelle Vorhersage des Deutschen Wetterdienstes. Heute zeigt sich das Wetter von seiner freundlichen Seite. Es ist meist heiter. Zwischendurch ziehen ein paar Wolken durch. Es bleibt überall trocken. Dazu recht mild mit 15 Grad im Nordosten und bis zu 22 Grad im Westen und Südwesten. Morgen wird es im Westen und Nordwesten wolkiger. Später fällt dort etwas Regen. Ansonsten meist sonnig und trocken bei 15 bis 24 Grad.
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4: Kurz nach 14 Uhr und damit starten wir so langsam in Richtung Feierabend und in den Donnerstagnachmittag. Es ist sehr spannend hier bei uns im Moment und wir hatten auch sehr viel Spaß. 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Auf radiopaloma.de finden Sie das aktuelle Cover, das wir suchen. Nachher um 16.20 Uhr gibt es die Auflösung und die nächste Gewinnchance. Also jetzt reinklicken und miträtseln.

Sonja Liebing auf Radio Paloma, 100% deutscher Schlager. Sie ist eine ganz stolze Mama, denn ihre jüngste Tochter hat heute ihre Zahnspange rausbekommen.

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0: Adrenalin von Nadine Maipo hier auf Radio Paloma. 100% deutscher Schlager, die neuen deutschen Schlager, die gibt es bei uns immer zuerst. Und heute ist Donnerstag und Donnerstag ist Kinotag. Es sind wieder neue Filme gestartet und einer davon ist eine moderne und neue Kinoadaption von einem der schönsten Klassiker von Jane Austen. Und zwar Sinn und Sinnlichkeit. Mit Daisy Edgar Jones und Esme Creed Miles in den Hauptrollen erwartet uns hier eine ganz authentische und trotzdem hochaktuelle Version über die Schwestern und ihrer Suche nach der Liebe. Mein Kollege Mario Hartwig, der erzählt uns jetzt mehr dazu.
1: Für Eleanor und ihre Schwester Marion bricht eine Welt zusammen, als ihr Vater stirbt.
2: Vaters Testament!
3: Es bleibt unser Zuhause. Wir finden ein ebenso schönes Haus mit dem Geld, das Vater uns hinterließ.
4: Welches Geld?
1: Als junge Frauen im England des frühen 19. Jahrhunderts haben sie es ziemlich schwer, auf eigenen Beinen zu stehen. Deshalb ist für die Verwandten klar, es müssen geeignete Ehemänner her.
5: Ich bin die Mutter der Frau des Cousins? Des Cousins? Eurer Mutter.
6: Ich hörte von eurer Misere und sagte, ich muss diesem Mädchen helfen. Im Nu bringe ich euch drei unter die Haube.
1: Doch so einfach ist es natürlich nicht. Eleanor und Marion haben da ihre ganz eigenen Vorstellungen. Während Eleanor eher pragmatisch an die Sache rangeht und ihre Gefühle lieber für sich behält.
7: Der Gedanke, das eigene Glück hänge gänzlich von einem anderen Menschen ab, ist betörend. Doch nicht immer möglich.
1: Erwartet Marion das ganz große Gefühlskino.
8: Der Mann, der mich liebt, muss brennen. Mit seiner ganzen Leidenschaft, ohne Zurückhaltung, ohne Zögern.
1: Und es dauert nicht lange, bis sie sich Hals über Kopf verliebt.
9: Ein gut aussehender Gentleman hat Marions Leben gerettet.
10: Nicht ihr Leben, gnädige Frau. Bloß den Knöchel.
9: Wem sind wir verpflichtet?
10: Mr. Willoughby, Ma'am.
9: Marion und Willoughby.
1: Zwischen den Zwängen ihrer Zeit und den eigenen Erwartungen und Wünschen suchen die beiden Schwestern gemeinsam ihren Weg und müssen feststellen, dass weder die reine Vernunft noch das große Gefühl allein die Lösung sind.
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0: Christine Stark auf Radio Paloma, 100% deutscher Schlager. Am Donnerstagmittag auf Instagram auf ihrem Profil zeigt sie exklusive Einblicke hinter die Kulissen von ihrem Musikvideo zu Die Liebe steht auf uns.
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Die aktuelle Nummer von Pauline hier auf Radio Paloma. 100% deutscher Schlager am Donnerstagmittag. Gleich um 15 Uhr gibt es das Aktuelle aus Deutschland und der Welt in unseren Radio Paloma Nachrichten. Und dann starten wir in den Feierabend mit meinem Kollegen Adrian Marton und diesem Kultschlager hier von Howard Carpendale. Und auch mit dabei die aktuelle Nummer von DJ Herzbeat und Annemarie Eilfeld, Verlieb dich nicht in einen Heartbreaker. Das alles gleich nach 15 Uhr mit meinem Kollegen Adrian Marton in der Radio Paloma Feierabendshow. Ich wünsche Ihnen einen schönen Donnerstagnachmittag. Sie haben die Woche fast geschafft. Nur noch morgen und dann starten wir ins Wochenende. Ich wünsche Ihnen jetzt noch einen schönen Donnerstag mit einem Song aus unserem Radio Paloma Stream Volksmusik für noch mehr Abwechslung von den Herzpiloten.

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1: Ich bin Thomas Brockt. Bundeskanzler Merz hat zum Auftakt des EU-Gipfels für eine weitere Aufstockung der Mittel für die Ukraine geworben. Es müsse alles getan werden, um der Ukraine über den kommenden Winter und auch im nächsten Jahr zu helfen, sagte Merz in Brüssel.
2: Der Kanzler geht davon aus, dass die Mittel für Kiew noch einmal aufgestockt werden müssen. Der Ukraine fehlen nach eigenen Angaben im nächsten Jahr knapp 70 Milliarden Euro im Haushalt und für die Verteidigung gegen Russland. Dass dafür aber in der EU eingefrorenes russisches Vermögen verwendet wird, schließt Merz aus. Zumindest in der Form, dass diese Gelder in die USA überführt werden, quasi als Druckmittel in den Bemühungen um Friedensverhandlungen. Diana Kramer, Nachrichtenredaktion.
1: Patientinnen und Patienten sollen im Notfall künftig zielgenauer und besser versorgt werden. Dazu hat der Bundestag eine Reform der Notfallversorgung beschlossen. Künftig soll in einer fachlichen Ersteinschätzung telefonisch oder vor Ort festgelegt werden, welche Hilfe jemand braucht. Die Telefonnummern 112 und die ärztliche Bereitschaftsnummer 116 117 sollen dafür verzahnt werden. Je nach Dringlichkeit sollen die Patienten dann in eine Arztpraxis, in eine Notdienstpraxis oder in die Notaufnahme einer Klinik vermittelt werden. Wenn Kunden Opfer von Kontobetrug werden, müssen Banken ihnen das verlorene Geld zunächst sofort erstatten. Das hat der Europäische Gerichtshof in Luxemburg entschieden. Das gilt auch dann, wenn die Bank den Kunden grobe Fahrlässigkeit vorwirft, zum Beispiel nach einem Phishing-Betrug.
3: Im Kern sagt das höchste EU-Gericht, die Erstattung der nicht autorisierten Zahlung und die Frage, wer letztendlich den Schaden tragen muss, sind zwei unterschiedliche Dinge. Zunächst müsse die Bank auf jeden Fall den abgebuchten Betrag erstatten. Ausgenommen ist nur der Fall, dass der Kontoinhaber selbst verdächtigt wird, am Betrug mitgewirkt zu haben. Und nach der Erstattung könne man dann regeln, wer schlussendlich verantwortlich ist. Das sei im Interesse eines hohen Verbraucherschutzes das beste Vorgehen. Aus Brüssel, Dieter Ebeling.
1: Der Tankrabatt kommt zwei Wochen nach seinem Start nach Einschätzung von Wirtschaftswissenschaftlern nicht vollständig bei den Verbrauchern an. Berechnungen von IFO und DIW sehen teils deutliche Lücken. Auch das Bundeskartellamt sieht keine ganz vollständige Weitergabe. Die Mineralölbranche widerspricht. Laut DIW sind bislang nur rund zwei Drittel der Steuersenkung von 16,7 Cent bei den Verbrauchern angekommen. Zum Wetter die aktuelle Vorhersage des Deutschen Wetterdienstes. Heute zeigt sich das Wetter von seiner freundlichen Seite. Es ist meist heiter. Zwischendurch ziehen ein paar Wolken durch. Es bleibt überall trocken. Dazu recht mild mit 15 Grad im Nordosten und bis zu 22 Grad im Westen und Südwesten. Morgen wird es im Westen und Nordwesten wolkiger. Später fällt dort etwas Regen. Ansonsten meist sonnig und trocken bei 15 bis 24 Grad.
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4: Um kurz nach 15 Uhr, schönen Donnerstagnachmittag für Sie. Ja, ich hoffe, Sie sind bisher gut durch diesen Tag gekommen und können sich jetzt auch schon so langsam auf den Feierabend freuen. Ja, und falls Sie mit der Bahn nach Hause fahren und sich dabei gerne mal ein Feierabendbier gönnen, müssen Sie da ab heute ein bisschen aufpassen, denn seit heute gilt ja an sämtlichen Bahnhöfen der Deutschen Bahn ein Alkoholverbot. Auf dem Bahnsteig, da ist das Bierchen damit tabu. In den Bahnhofsgaststätten und in den Zügen, da darf dagegen grundsätzlich weiterhin Alkohol getrunken werden. Also das heißt, wer auf seinen Zug wartet, der muss nüchtern bleiben. Wer drin sitzt, der darf wieder anstoßen. Muss man nicht ganz verstehen, oder? Naja, wir haben jetzt aber noch etwas, worauf Sie sich freuen können, nämlich auf Roland Kaiser und der geht 2027 wieder auf große Arena-Tour und wir schenken Ihnen die Tickets. Und dafür haben wir vom Radio Paloma Team seine schönsten Plattencover mal nachgestellt. Ja, erkennen Sie das Original? Klicken Sie sich mal rein auf radiopaloma.de, rätseln Sie mit. Den ersten Gewinner gibt es dann heute Nachmittag um 16.20 Uhr. Auf dem Weg in den Donnerstagfeierabend jetzt mit Nathalie Holzner und DJ Herzbeat und Annemarie Alfeld.

Howard Carpendale auf Radio Paloma, 100% deutscher Schlager. Ja, und wir sagen Happy Birthday. Sarah Engels, die feiert heute ihren 34. Geburtstag und blickt auf Instagram ja mit ziemlich persönlichen und emotionalen Worten auf ihr Leben zurück. Mehr dazu gleich hier bei uns in den Star News. Wir bringen sie immer näher an die Stars.

0: Schönen Nachmittag mit Vincent Groß und Tim Peters.
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0: Ja, und da geht's heute um Sarah Engels.
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0: Ja, wir sagen alles Gute. Sarah Engels, sie hat heute Geburtstag und dieser Geburtstag scheint sie in diesem Jahr auch ziemlich nachdenklich zu machen. Die Sängerin, die wird heute 34 und hat sich ja aus diesem Anlass mit sehr persönlichen Worten an ihre Fans gewandt. Auf Instagram hat Sarah mehrere Fotos von sich veröffentlicht und dazu geschrieben, dass sie selbst kaum glauben könne, mittlerweile schon seit 15 Jahren in der Öffentlichkeit zu stehen. Damals wurde sie durch Deutschland sucht den Superstar bekannt und musste, wie sie heute sagt, ziemlich schnell erwachsen werden. Noch bevor sie 20 war, habe sie bereits ihr erstes Haus gebaut. Doch hinter der selbstbewussten Frau, die wir heute kennen, stecke auch immer noch eine kleine, verletzliche Sarah. Und für die habe sie inzwischen gelernt zu kämpfen. Besonders ihre eigenen Kinder würden sie immer wieder daran erinnern. Ja, wie es in ihrem Leben weitergeht, weiß Sarah nach eigenen Worten selbst noch nicht so genau. Aber sie freut sich auf alles, was kommt und hat inzwischen gelernt, die Dinge mehr zu schätzen. Und zum Schluss hatte Sarah auch noch eine schöne Botschaft für ihre Fans. Man müsse nicht jeden Tag stark sein, um stark zu sein. Jeder dürfe auch mal zerbrechlich sein und an sich zweifeln. Ja, ein ziemlich persönlicher Geburtstagsgruß von Sarah Engels und von uns natürlich auch alles Gute zum 34.
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0: Juliane Werding hier in der Feierabendshow am Donnerstag.
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0: Ja, und eine gute Nachricht für einen echten Glückspilz aus Hessen. Der ist seit gestern nämlich um satte 10,8 Millionen Euro reicher. Und das Verrückte, der Gewinner, der hatte online gerade mal 2 Tippfelder ausgefüllt und gleich mit dem ersten landete er den Volltreffer. Überhaupt scheint das Lottoglück gerade in Hessen zu Hause zu sein. Innerhalb von nur 5 Tagen gab es dort gleich 3 Millionen Gewinne. Und auch in Baden-Württemberg darf gefeiert werden. Eine Frau mit 6 Richtigen hat immerhin ja auch noch schlappe 1,27 Millionen Euro gewonnen.
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0: 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Anni Perka und Umlaufbahn hier auf Radio Paloma, 100% deutscher Schlager. Bundeskanzler Merz hat zum Auftakt des EU-Gipfels für eine weitere Aufstockung der Mittel für die Ukraine geworben. Mehr dazu gleich hier in den Nachrichten um 16 Uhr. In der nächsten Stunde freue ich mich dann auf frische Musik von Matthias Heim.
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0: Außerdem hören wir einen Kultschlager von Wind.
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0: Ja, apropos Kult, 17 Jahre blondes Haar und schon war es um Udo Jürgens geschehen. Ja, 1965, da veröffentlichte Udo Jürgens ja diesen Schlager und machte damit ja eine flüchtige Begegnung zu einem seiner großen frühen Hits. Und das Schöne daran, er brauchte damals weder eine Dating-App noch einen ausgeklügelten Algorithmus. Ein kurzer Blick, ein bisschen Herzklopfen und fertig war der Ohrwurm.

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1: Ich bin Thomas Brockt. Patienten sollen im Notfall künftig zielgenauer und besser versorgt werden. Dazu beschloss der Bundestag heute mit den Stimmen der Koalition und der Grünen eine Reform der Notfallversorgung.
2: Künftig soll in einer fachlichen Ersteinschätzung telefonisch oder vor Ort festgelegt werden, welche Hilfe jemand braucht. Je nach Dringlichkeit werden dann Patienten in eine Arztpraxis, in eine Notdienstpraxis oder in die Notaufnahme vermittelt, sagte Gesundheitsminister Carsten Lindemann im Bundestag. Daneben soll es in Kliniken angedockte Notfallzentren geben. Patienten soll hier der Weg in eine angeschlossene Notdienstpraxis oder die Notaufnahme gewiesen werden. Rettungsdienste und Notaufnahmen sollen so von vermeidbaren Behandlungsfällen entlastet werden. Tine Klimach, Nachrichtenredaktion.
1: Bundeskanzler Merz hat beim EU-Gipfel für zusätzliche Unterstützung der Ukraine geworben. Nach seinen Angaben müssten die Mittel aufgestockt werden, um dem Land auch über den Winter und im kommenden Jahr zu helfen. Außerdem lehnte Merz ab, einen Teil der in der EU eingefrorenen russischen Vermögenswerte in die USA zu überführen. Die rund 210 Milliarden Euro sollten in Europa bleiben. Es ist wieder Ferienzeit in Deutschland. In 11 Bundesländern sind ab morgen Herbstferien. Heißt, es wird wieder voll auf den Straßen. Der ADAC erwartet an diesem Wochenende viel Verkehr und Staus wie in den Sommerferien.
3: Wie oft zu Ferienbeginn treffen ab Freitagmittag die ersten Urlaubsreisenden auf Berufspendler. Der Freitag ist laut ADAC deshalb einer der staureichsten Tage. Die nächste Reisewelle rollt dann traditionell am Samstagvormittag, vor allem Richtung Alpen und in der Gegenrichtung zu den Küsten. Im Ausland ist es besonders die Brenner-Autobahn in Österreich und Italien. Der ADAC rät deshalb, am besten sehr früh am Samstagmorgen oder erst am Sonntag loszufahren. Diana Kramer, Nachrichtenredaktion.
1: Die Mehlschwalbe ist zum Vogel des Jahres 2027 gewählt worden. Bei der Online-Abstimmung erhielt sie rund 45% der Stimmen und setzte sich damit deutlich gegen 4 andere Kandidaten durch. Die Mehlschwalbe gilt in Deutschland als gefährdet. Nach Angaben der Naturschutzverbände fehlen ihr an modernen Gebäuden zunehmend geeignete Nistplätze. Außerdem machen ihr der Rückgang von Insekten und das Entfernen von Nestern zu schaffen. Zum Wetter die aktuelle Vorhersage des Deutschen Wetterdienstes. Heute zeigt sich das Wetter von seiner freundlichen Seite. Es ist meist heiter. Zwischendurch ziehen ein paar Wolken durch. Es bleibt überall trocken. Dazu recht mild mit 15 Grad im Nordosten und bis zu 22 Grad im Westen und Südwesten. Morgen wird es im Westen und Nordwesten wolkiger. Später fällt dort etwas Regen. Ansonsten meist sonnig und trocken bei 15 bis 24 Grad.
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4: Um kurz nach 16 Uhr, schönen Donnerstagnachmittag für Sie. Heute am Welttag des Händewaschens. Ja, Experten empfehlen ja, sich die Hände mindestens 20 Sekunden lang gründlich mit Seife zu waschen. Und damit die Zeit da nicht so lang wird, weil 20 Sekunden Händewaschen kann schon irgendwie ziemlich lang werden, kann man dabei ja einfach ein bisschen singen. Ja, dann wird das Händewaschen auch gleich noch ein bisschen unterhaltsamer. Wie wär's denn mit Roland Kaiser? Der geht ja auch irgendwie immer, ne? Und der geht 2027 ja auch auf große Arena-Tour und wir schenken Ihnen die Tickets. Ja, dafür haben wir vom Radio Paloma-Team seine schönsten Plattencover mal nachgestellt. Erkennen Sie das Original? Na, dann rätseln Sie mit auf radiopaloma.de. Den ersten Gewinner gibt's gleich in einer guten Viertelstunde hier in der Show. Guten Start für Sie in diesen Donnerstagfeierabend. Jetzt mit Wind und Markus.

Big Ben hier in der Feierabendshow. Ja, für viele Schüler beginnt ja morgen das schönste Wort der deutschen Sprache, Ferien, und zwar Herbstferien. In insgesamt 11 Bundesländern starten sie. Das freut natürlich die Kinder und die Eltern, die dürfen sich wieder auf die schönste Frage jeder Autofahrt freuen: Wann sind wir endlich da? Ja, der ADAC warnt, auf unseren Autobahnen könnte es am Wochenende fast so voll werden wie in den Sommerferien. Besonders kritisch wird's morgen Nachmittag und Samstagvormittag. Wer kann, der sollte lieber ganz früh am Samstag oder erst am Sonntag losfahren. Und mein Tipp für alle Eltern: Packen Sie genügend Proviant ein, nicht für die Kinder, sondern für Ihre Nerven. Und wir begleiten Sie dabei, wann immer Sie wollen. Radio Paloma, 100% deutscher Schlager, jetzt mit Rex Gildo.

0: Matthias Reim auf Radio Paloma, 100% deutscher Schlager. Und ja, in dieser Woche ist ja hier bei Radio Paloma einiges durcheinander geraten. Zumindest, wenn man sich die Plattencover von Roland Kaiser mal anschaut. Wir haben uns ja gedacht, warum soll eigentlich immer nur Roland Kaiser auf seinen Alben zu sehen sein? Wir haben ja schließlich hier auch sehr fotogene Kollegen. Also haben wir berühmte Roland Kaiser-Cover mit unserem Radio Paloma-Team mal nachgestellt. Und Sie können auf radiopaloma.de miträtseln, welches Originalalbum steckt denn hinter unserem heutigen Kunstwerk. Ja, wer richtig liegt, hat die Chance auf Tickets für Roland Kaisers große Arena-Tour 2027. Mitgemacht hat auch Susanna aus Berlin und die rufe ich jetzt mal an.
1: Hallo, Anna.
0: Hallo Susanne, hier ist Radio Paloma.
1: Ja, hallo, guten Tag.
0: Ja, hallo, guten Tag. Wie geht's Ihnen heute Nachmittag?
1: Ja, ganz gut. Ich bin noch auf Arbeit.
0: Ach ja, und der Feierabend? Ja, mir geht's soweit auch gut. Wir haben beide anscheinend noch ein bisschen zu arbeiten. Wie lange ist bei Ihnen noch?
1: Naja, eine Stunde mindestens.
0: Oh ja, sehen Sie?
1: Vielleicht ein bisschen länger. Sonst werde ich mit meiner Arbeit, glaube ich, nicht so fertig.
0: Da haben Sie auf jeden Fall deutlich eher Feierabend als ich. In diesem Fall also schon mal Gratulation. Und vielleicht habe ich gleich noch einen Grund, Ihnen zu gratulieren. Es geht um Roland Kaiser, ne?
1: Oh, okay, sehr schön.
0: Und Sie waren, gut an. Sie waren ja auf radiopaloma.de, haben mitgerätselt, welches Originalalbum wir da wohl heute nachgestellt haben. Haben Sie eine Idee, Susanne?
1: Oh Gott, ja. Also ich habe ja jeden Tag mitgemacht.
0: Ja. Und langsam viel, ne?
1: Ja, ja, es wurde teilweise, glaube ich, auch sogar mehrfach da irgendwie.
0: Ja.
1: Ach Gottchen, was war es denn jetzt? Oh Gott, ich komme schon ganz durcheinander mit diesem.
0: Nehmen Sie sich noch ein bisschen Zeit, alles gut.
1: Auf den Kopf gestellt.
0: Auf den Kopf gestellt und genau das war es nämlich gewesen. So, Susanne.
1: Entschuldigung.
0: Haben wir es hinbekommen. Ach, gar kein Grund, sich zu entschuldigen. Passiert. Und damit haben Sie auch die 2 Tickets für Roland Kaiser in Berlin in der Uber Arena gewonnen. Herzlich Glückwunsch.
1: Dankeschön, ich freue mich. Oh Gott, alle, die mir jetzt zuhören, die denken auch, ist die doof.
0: Nee, ich glaube, die denken alle, mein Gott, ist die sympathisch. So geht's uns ja allen irgendwo, ne? Susanne, wen nehmen Sie mit am 7. Mai?
1: Wenn meine Mami nett fragt, dann nehme ich, glaube ich, meine Mutter mit.
0: Okay.
1: Mutter-Tochter-Ausflug.
0: Na, das klingt doch auf jeden Fall nach einem sehr unterhaltsamen Abend. Wünsche ich Ihnen jetzt schon mal ganz viel Freude und haben Sie die ersten Konzerttickets für 2027 jetzt auch schon sicher, ne?
1: Ja, sehr schön. Das wird sofort in den Kalender eingetragen. Vielen lieben Dank.
0: Na, wunderbar. Susanne, dann wünsche ich Ihnen jetzt erstmal einen guten bevorstehenden Feierabend und ja, machen Sie nicht mehr so lang, ne?
1: Ja, und Ihnen auch. Und vielen lieben Dank für die schöne Überraschung am Nachmittag. Danke.
0: Ja, und schon warten die nächsten 2 Roland Kaiser Tickets auf Sie. Das nächste Cover ist jetzt online auf radiopaloma.de, also rätseln Sie mit. Den nächsten Gewinner, die nächste Gewinnerin dann morgen früh um 7:50.
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0: Lisa Loreen mit ihrem neuen Titel Karussell der Gefühle. Und falls Sie sich gerade fragen, wer hinter dieser Stimme steckt, Lisa Loreen, die ist noch ganz neu in der Schlagerwelt. Erst im Frühjahr, da hat sie ihre erste Single Kaltes Herz veröffentlicht. Da ging es noch um Liebeskummer und enttäuschte Gefühle. Jetzt scheint es in Sachen Liebe also deutlich besser zu laufen, zumindest musikalisch. Denn in ihrem zweiten Titel dreht sich alles ums frisch verliebt sein. Und dafür hat sie sich prominente Unterstützung geholt. Produzent Markus Norwin Rummel, der hat auch schon mit Roland Kaiser zusammengearbeitet. Ja, und Lisa selbst sagt, sie möchte mit ihrer Musik vor allem eines, den Menschen ein Lächeln ins Gesicht zaubern. Hat sie geschafft. 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
4: Der Bundestag, der will heute die rechtlichen Voraussetzungen für eine digitale Brieftasche zur persönlichen Identifizierung schaffen. Und bereits ab dem kommenden Jahr soll dann das Smartphone quasi zum Zwillingsausweis werden.
5: Ja, also ich finde das wirklich eine ganz tolle Sache.
4: Ich finde das auch eine super tolle Sache.
5: Wobei auf der anderen Seite muss man auch sagen, ne, da muss man noch mehr auf sein Smartphone aufpassen, ja. Ne, weil man da quasi sein ganzes Leben drin hat.
4: Für Jugendliche ist es auch nicht von Vorteil. Weißt du, wenn du so mal an unsere Jugend denkst, ne, wie oft... Keine Ahnung, wurdest du nach dem Ausweis gefragt, hast gesagt, oh, den habe ich vergessen, ärgerlich. Ja. Aber wenn du als Jugendlicher sagst, ich habe mein Handy vergessen, das glaubt dir doch kein Mensch.
5: Das glaubt dir wirklich niemand.
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0: Auf dem Weg in den Donnerstagfeierabend mit Nino D'Angelo auf Radio Paloma 100% deutscher Schlager. Der Bundestag hat heute eine Reform der Notfallversorgung beschlossen. Mehr dazu gleich hier in den Nachrichten um 17 Uhr. In der nächsten Stunde freue ich mich dann auf frische Musik von Mitch Keller. Außerdem hören wir einen Kultschlager von Christina Bach.
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0: 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Und da dürfen die beiden hier nicht fehlen, hier sind Fantasy.

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1: Ich bin Thomas Brockt. Seit 2 Wochen gilt der aktuelle Tankrabatt. Nach Einschätzung von Wirtschaftswissenschaftlern kommt er aber nicht vollständig bei den Verbrauchern an. Berechnungen von IFO und DIW sehen teils deutliche Lücken.
2: Der Tankrabatt müsste den Liter Sprit um knapp 17 Cent günstiger machen. Aber Berechnungen vom Deutschen Institut für Wirtschaftsforschung ergeben, dass nur etwa 2/3 der Steuersenkung weitergereicht wurden, zuletzt um die 9 Cent. Laut IFO-Institut war es etwas mehr. Demnach werden je nach Sorte 13 bis knapp 15 Cent Rabatt weitergegeben. Die Mineralölbranche widerspricht. Die Steuersenkung werde in vollem Umfang weitergegeben. Dort verweist man auf die Weltmarktpreise. Aktuell ist Super E10 gut 3 Cent teurer als am ersten Tag des Tankrabatts. Diesel ist minimal billiger. Ursula Winkler, Berlin.
1: Patientinnen und Patienten sollen im Notfall künftig zielgenauer und besser versorgt werden. Dazu hat der Bundestag eine Reform der Notfallversorgung beschlossen. Künftig soll in einer fachlichen Ersteinschätzung telefonisch oder vor Ort festgelegt werden, welche Hilfe jemand braucht. Die Telefonnummern 112 und die ärztliche Bereitschaftsnummer 116 117 sollen dafür verzahnt werden. Je nach Dringlichkeit sollen die Patienten dann in eine Arztpraxis, in eine Notdienstpraxis oder in die Notaufnahme einer Klinik vermittelt werden. Bundeskanzler Merz hat beim EU-Gipfel für eine weitere Aufstockung der Mittel für die Ukraine geworben. Es müsste alles getan werden, um der Ukraine über den kommenden Winter und auch im nächsten Jahr zu helfen, sagte Merz in Brüssel.
3: Der Kanzler geht davon aus, dass die Mittel für Kiew noch einmal aufgestockt werden müssen. Der Ukraine fehlen nach eigenen Angaben im nächsten Jahr knapp 70 Milliarden Euro im Haushalt und für die Verteidigung gegen Russland. Dass dafür aber in der EU eingefrorenes russisches Vermögen verwendet wird, schließt Merz aus. Zumindest in der Form, dass diese Gelder in die USA überführt werden, quasi als Druckmittel in den Bemühungen um Friedensverhandlungen. Diana Kramer, Nachrichtenredaktion.
1: Seit heute gilt an allen Bahnhöfen der Deutschen Bahn ein Alkoholverbot und die erste Bilanz fällt positiv aus. Das Verbot sei gut und ruhig angelaufen, besondere Vorfälle aus den Regionen seien bisher nicht bekannt, teilte eine Sprecherin der Bahn mit. Wer trotzdem alkoholische Getränke konsumiert, werde von Sicherheitskräften auf das Verbot angesprochen. Im schlimmsten Fall drohe ein Hausverbot. Zum Wetter die aktuelle Vorhersage des Deutschen Wetterdienstes. Heute zeigt sich das Wetter von seiner freundlichen Seite. Es ist meist heiter. Zwischendurch ziehen ein paar Wolken durch. Es bleibt überall trocken. Dazu recht mild mit 15 Grad im Nordosten und bis zu 22 Grad im Westen und Südwesten. Morgen wird es im Westen und Nordwesten wolkiger. Später fällt dort etwas Regen. Ansonsten meist sonnig und trocken bei 15 bis 24 Grad.
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4: Ja, kurz nach 17 Uhr, schönen Feierabend für Sie. Und falls Sie heute mit der Bahn nach Hause fahren und sich unterwegs gern mal so ein Feierabendbierchen gönnen, ja, dann sollten Sie ab heute ein bisschen aufpassen, denn seit heute gilt an den Bahnhöfen der Deutschen Bahn ein Alkoholverbot. Auf dem Bahnsteig, da ist das Bierchen tabu. In den Bahnhofsgaststätten und grundsätzlich auch im Zug, da darf dagegen weiterhin getrunken werden. Also das heißt, auf dem Bahnsteig, da ist das Bier verboten, im Zug also erlaubt. Ja, wer seinen Zug verpasst, hat damit auch gleich 2 Probleme. Er kommt nicht nach Hause und er muss mit dem Anstoßen auch noch warten. 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Gleich Beatrice Egli und Florian Silbereisen und los geht's mit den Schlagerpiloten.

Christina Bach auf Radio Paloma, 100% deutscher Schlager. Ja, wer schon mal in einer Notaufnahme saß, der weiß, da kann die Wartezeit ganz schön lang werden. Eine neue Reform soll das jetzt aber ändern und Patienten schneller zur richtigen Behandlung bringen. Ja, was künftig als echter Notfall gilt und welche Vorteile das für uns alle hat, klären wir gleich hier nach Ramon Roselli und Alessa.

0: Roselli hier auf Radio Paloma, 100% deutscher Schlager. Guten Start für Sie in den Donnerstagfeierabend. Ja, wer schon mal mit einem gesundheitlichen Problem in der Notaufnahme saß, der kennt das vielleicht. Man zieht eine Nummer, man wartet und wartet und irgendwann fragt man sich, ob man nicht gleich das Frühstück für den nächsten Morgen hätte mitbringen sollen. Ja, das Problem, in den Notaufnahmen landen immer wieder auch Menschen, die eigentlich gar nicht ins Krankenhaus müssten. Gleichzeitig brauchen andere Patienten dringend Hilfe. Und genau das soll sich jetzt ändern. Der Bundestag, der hat eine Notfallreform beschlossen, die Patienten künftig schneller dorthin bringen soll, wo ihnen auch am besten geholfen werden kann. Tine Klimach aus der Radio Paloma Redaktion.
1: Ich grüße dich.
0: Ja, Tine, wie soll das jetzt genau umgesetzt werden?
1: Die Notaufnahmen sind oft proppevoll. 3 Stunden Wartezeit, keine Ausnahme. Gerade am Wochenende, wenn kein Hausarzt greifbar ist.
2: Rund 1/3 der Menschen, die die Notaufnahme aufsuchen, sind nach Einschätzung der Notfallmediziner kein wirklicher Notfall.
1: So Gesundheitsminister Carsten Lindemann heute im Bundestag. Ziel ist also, vorher besser auszusortieren, wer Hilfe braucht und wer nicht.
0: Und was wird da künftig neu unterschieden? Was sind Not- und was Akutfälle?
1: Es gilt nach wie vor, ist es lebensbedrohlich, dann die Nummer 112 wählen. Wenn zum Beispiel jemand bewusstlos ist, nicht mehr atmet, starke Herzbeschwerden hat oder stark blutet. Auch bei Vergiftung, Stromunfällen oder Komplikationen in der Schwangerschaft, die 112. Ist die Lage nicht lebensbedrohlich, aber trotzdem dringend, dann den Patientenservice, die 116, 117 für die erste Einschätzung anrufen. Es soll bald in den Krankenhäusern sogenannte Notfallzentren geben. Dort soll dann entschieden werden, ob Patienten in die Notaufnahme gehören oder ob sie in einer Notdienstpraxis versorgt werden können.
0: Ja, wie ich finde, eine gute und wichtige Sache. Der Bundestag, der hat heute die Reform der Notfallversorgung beschlossen. Dankeschön für die Infos, Tine.
1: Ja, gerne.
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1: Pia Sophie am Donnerstagfeierabend auf Radio Paloma, 100% deutscher Schlager. Ich freue mich gleich auch auf die Top 6 um 6, Ihre 6 meist gewünschten Hits des Tages. Abstimmen können Sie jetzt nochmal auf radiopaloma.de und auch über unsere App. Und derweil gibt's hier einen Kultschlager von Ibo.

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Mitch Keller und Helden wie wir auf Radio Paloma, 100% deutscher Schlager. Bundeskanzler Merz hat zum Auftakt des EU-Gipfels für eine weitere Aufstockung der Mittel für die Ukraine geworben. Mehr dazu gleich hier in den Nachrichten um 18 Uhr. Gleich danach laufen dann auch wie versprochen die Top 6 um 6, ihre 6 meistgewünschten Hits an diesem Donnerstag. Und bis es soweit ist, gibt's hier noch einen Kultschlager aus dem Jahr 82. Hier ist Albany von Roger Whittaker.

ist Gordon Mackenzies Lied. Sein Lied von Albany, dem Stufenschloss seines Clans, das er eines Tages

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1: Ich bin Thomas Brockt. Der Bundestag hat die gesetzliche Grundlage zur Einführung der digitalen Brieftasche im kommenden Jahr beschlossen. Dort kann dann etwa der Personalausweis abgespeichert werden. Künftig sollen sich Bürger mit der DU-App gegenüber Behörden oder Vertragspartnern im Netz einfacher ausweisen können.
2: Der digitale Ausweis soll es möglich machen, online ein neues Bankkonto zu eröffnen, einen Handyvertrag zu schließen oder ein Auto anzumieten. Die App soll im Januar freigeschaltet werden. Deutschland setzt damit eine EU-Verordnung um. Außerdem sollen ältere Menschen künftig keinen neuen Personalausweis mehr beantragen müssen. Wer bei der Beantragung seines letzten Personalausweises 70 Jahre oder älter war, soll ihn unbegrenzt weiter nutzen dürfen. Und Reisepassinhaber müssen bei einem Umzug nicht mehr zum Amt, um den Wohnort umtragen zu lassen. Tine Klimach, Nachrichtenredaktion.
1: Der Tankrabatt kommt 2 Wochen nach seinem Start nach Einschätzung von Wirtschaftswissenschaftlern nicht vollständig bei den Verbrauchern an. Berechnungen von IFO und DIW sehen teils deutliche Lücken. Auch das Bundeskartellamt sieht keine ganz vollständige Weitergabe. Laut DIW sind bislang nur rund 2 Drittel der Steuersenkung von knapp 17 Cent bei den Verbrauchern angekommen. Es ist wieder Ferienzeit in Deutschland. In 11 Bundesländern sind ab morgen Herbstferien. Heißt, es wird wieder voll auf den Straßen. Der ADAC erwartet an diesem Wochenende viel Verkehr und Staus wie in den Sommerferien.
3: Wie oft zu Ferienbeginn treffen ab Freitagmittag die ersten Urlaubsreisenden auf Berufspendler. Der Freitag ist laut ADAC deshalb einer der staureichsten Tage. Die nächste Reisewelle rollt dann traditionell am Samstagvormittag, vor allem Richtung Alpen und in der Gegenrichtung zu den Küsten. Im Ausland ist es besonders die Brenner-Autobahn in Österreich und Italien. Der ADAC rät deshalb, am besten sehr früh am Samstagmorgen oder erst am Sonntag loszufahren. Diana Kramer, Nachrichtenredaktion.
1: Seit Mitternacht dürfen Reisende an bundesweit allen Bahnhöfen der Deutschen Bahn keinen Alkohol mehr trinken. Der Konzern zog inzwischen eine erste positive Bilanz. Das Verbot sei gut und ruhig angelaufen, teilte eine Sprecherin mit. Besondere Vorfälle seien bisher nicht bekannt. Wer alkoholische Getränke konsumiere, werde von Sicherheitskräften auf das Verbot angesprochen, hieß es. Im schlimmsten Fall drohe ein Hausverbot. Zum Wetter die aktuelle Vorhersage des Deutschen Wetterdienstes. In der Nacht im Nordwesten viele Wolken, aber trocken, sonst gering bewölkt oder klar und in der Mitte und im Süden gebietsweise Nebel. Abkühlung im Westen und Nordwesten auf 13 bis 9, sonst 8 bis 1 Grad. Morgen tagsüber im Westen und Nordwesten weiter wolkig, später fällt hier etwas Regen. Ansonsten bleibt es meist sonnig und trocken bei 15 bis 24 Grad.
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4: Um kurz nach 18 Uhr. Schön, dass Sie mit dabei sind. Ja, und damit starten die Top 6 um 6. Ihre 6 meist gewünschten Hits, für die Sie wieder fleißig abgestimmt haben auf radiopaloma.de und auch über unsere App. Dankeschön dafür. Ja, ich quatsch nicht viel rum. Es geht direkt los. Sie verliert heute eine Position. Von der 5 geht's auf die 6 für Alicia und die große Liebe.
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Stelle 6 geht's hoch auf die 4 für Christine Stark und die Liebe steht auf uns. Die Top 6 um 6 bei Radio Paloma, wir sind beim Treppchen. Ja, und sie verliert heute eine Position. Von der 2 auf die 3 geht's für Mariella Milana und zieh den Vorhang zu.

0: kämpft sich wieder nach oben. Von der 3 geht's auf die 2 für Cimino Rossi und das kommt mir spanisch vor. Die Top 6 um 6 bei Radio Paloma gleich mit ihrer Nummer 1.
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5: Jeden Feierabend laufen Sie um kurz nach 18 Uhr Ihre 6 Lieblingshits, für die Sie abstimmen können, entweder online auf radiopaloma.de oder auch ganz entspannt über Smartphone und der Radio Paloma App. Tja, gestern, da haben Sie sich nach ganz oben gearbeitet an die Chartspitze und an Ihnen ist auch heute kein Vorbeikommen möglich. Weiterhin Ihr meistgewünschter Hit. Du kannst es immer noch. Hier sind Sonja Liebing und Bernhard Brink.
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Ja, die Liebe, die geht ja manchmal ungewöhnliche Wege und Maite Kelly ist da offenbar ziemlich offen. Ja, in einem Interview hat sie jetzt verraten, dass sie sich durchaus auch vorstellen könnte, sich in eine Frau zu verlieben. Bislang waren es zwar immer Männer, aber Maite sagt, sie verliebt sich eben in einen Menschen. Und passend dazu hat sie gerade auch ein Duett mit Kerstin Ott veröffentlicht und über Kerstin sagt sie sogar, die findet sie richtig sexy. Naja, bei der Liebe weiß man schließlich nie, wo sie hinfällt. Hauptsache nicht auf jemanden, der seit 3 Tagen nicht auf WhatsApp antwortet, ne? Hier ist Maite Kelly mit Die Liebe siegt sowieso.

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Anna-Karina Wojcak auf Radio Paloma, 100% deutscher Schlager. Der Bundestag hat heute eine Reform der Notfallversorgung beschlossen. Mehr dazu gleich hier in den Nachrichten um 19 Uhr. In der nächsten Stunde freue ich mich dann auf frische Musik von Rosanna Rocci. Außerdem hören wir einen Kultschlager von Cora. Für einen ordentlichen Energiekick an diesem Donnerstagabend. Jetzt Musik aus dem Radio Paloma Stream Party Extrem. Hier sind Alex Engel und DJ Peppi.

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1: Ich bin Thomas Brockt. An allen rund 5.700 Stationen der Deutschen Bahn inklusive der Bahnsteige gilt seit heute ein Alkoholverbot. Die Deutsche Bahn hat schon eine erste positive Bilanz gezogen. Das Verbot sei gut und ruhig angelaufen.
2: Mit dem Feierabendbierchen auf den Zug warten am Bahnsteig ist Geschichte. Nur in den Bahnhofsgaststätten bleibt das Trinken von Bier, Wein und Co. erlaubt. Oder dann später im Zug während der Fahrt. So sollen die Bahnhöfe nicht nur sicherer, sondern auch sauberer werden. Sicherheitskräfte sollen künftig auf die Menschen zugehen, die sich nicht an das Konsumverbot halten, mit Augenmaß, wie es heißt. Nichteinsichtigen droht ein Hausverbot. Bisher klappt die Maßnahme gut. Es wurden laut Bahn keine besonderen Vorfälle bekannt. Ursula Winkler, Nachrichtenredaktion.
1: Der Bundestag hat die gesetzliche Grundlage zur Einführung der digitalen Brieftasche im kommenden Jahr beschlossen, in der etwa der Personalausweis abgespeichert werden kann. Künftig sollen sich Bürger mit der DU-App gegenüber Behörden und Vertragspartnern im Netz einfacher ausweisen können. Perspektivisch soll auch in der analogen Welt der Ausweis auf dem Handy ausreichen, sodass die Plastikkarte zu Hause bleiben kann. Schritt für Schritt sollen dann andere Identitätsnachweise wie etwa der Führerschein dazukommen. Patienten sollen im Notfall künftig zielgenauer und besser versorgt werden. Dazu beschloss der Bundestag heute mit den Stimmen der Koalition und der Grünen eine Reform der Notfallversorgung.
3: Künftig soll in einer fachlichen Ersteinschätzung telefonisch oder vor Ort festgelegt werden, welche Hilfe jemand braucht. Je nach Dringlichkeit werden dann Patienten in eine Arztpraxis, in eine Notdienstpraxis oder in die Notaufnahme vermittelt, so Gesundheitsminister Carsten Lindemann heute im Bundestag. Daneben soll es in Kliniken angedockte Notfallzentren geben. Patienten soll hier der Weg in eine angeschlossene Notdienstpraxis oder die Notaufnahme gewiesen werden. Tine Klimach, Berlin.
1: Die geplante Erschießung eines zum Tode verurteilten Attentäters in den USA soll nun doch nicht per Livestream übertragen werden. Das teilte Präsident Trump mit. Viele sehr gute und wohlmeinende Menschen wollten nicht dabei zusehen, wie der Mann sterbe, schrieb Trump auf seiner Plattform Truth Social. Nidal Hassan soll Anfang Dezember im Bundesstaat Texas hingerichtet werden. Er hatte 2009 ein Massaker auf einem Militärstützpunkt verübt. Die Pläne, seine Hinrichtung in einem Livestream zu zeigen, hatten für viel Kritik gesorgt. Zum Wetter die aktuelle Vorhersage des Deutschen Wetterdienstes. In der Nacht im Nordwesten viele Wolken, aber trocken, sonst gering bewölkt oder klar und in der Mitte und im Süden gebietsweise Nebel. Abkühlung im Westen und Nordwesten auf 13 bis 9, sonst 8 bis 1 Grad. Morgen tagsüber im Westen und Nordwesten weiter wolkig, später fällt hier etwas Regen. Ansonsten bleibt es meist sonnig und trocken bei 15 bis 24 Grad.
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4: Um kurz nach 19 Uhr, schönen Donnerstagabend für Sie. Und so langsam, na, vielleicht sehen Sie es auch, so langsam kann man da hinten fast das Wochenende sehen. Ja, noch einmal aufstehen, einmal durch den Freitag kommen und dann ist die Arbeitswoche für viele von uns auch schon wieder geschafft. Und zumindest beim Wetter gibt es morgen auch nochmal so einen kleinen Lichtblick. Regional sind ja Temperaturen um die 20, ja stellenweise sogar bis zu 22 Grad möglich. Ja. Und das Mitte Oktober, da darf man sich ruhig nochmal über ein bisschen ein spätsommerliches Gefühl freuen. Und während wir uns aufs Wochenende freuen, haben wir bei Radio Paloma auch noch etwas, das für ordentlich Vorfreude sorgen dürfte. Roland Kaiser, der geht ja 2027 auf große Arena-Tour und wir schenken Ihnen die Tickets. 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Morgen früh um 10 nach 8 gibt's dann den nächsten Gewinner. Genießen Sie Ihren Feierabend jetzt mit Uwe Busse und Julian Reim und Anna-Maria Zivkovic.

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0: Tja, und vielleicht kennen Sie ja auch diese Momente, in denen man sich am liebsten einmal selbst kneifen würde. Weil gerade alles so perfekt ist, dass man denkt, das kann doch jetzt nicht wirklich passieren. Vielleicht beim ersten Kuss, im Traumurlaub oder wenn man an der Supermarktkasse steht und ausnahmsweise auch mal die schnellste Schlange erwischt hat. Wobei, letzteres grenzt ja doch schon an ein Wunder, ne? Viel zu schön, um wahr zu sein, so heißt der Titel, den wir Ihnen heute aus unserem Album der Woche von Andrea Berg vorstellen. Und ich glaube, ja, solche Momente hat Andrea in ihrer Karriere auch schon einige erlebt. Schließlich steht sie ja seit über 30 Jahren auf der Bühne, hat unzählige Menschen mit ihrer Musik begeistert und mit ihrem legendären Best-of-Album sogar einen Eintrag ins Guinness-Buch der Rekorde geschafft. Aber bei all den Auszeichnungen und Erfolgen sind es wahrscheinlich gerade die persönlichen Augenblicke, die einem da besonders in Erinnerung bleiben. Ja, welche Bühnenmomente für Andrea Berg bis heute unvergesslich sind, das hat sie uns verraten.
3: Mein schönster Bühnenmoment. Es gibt immer so viele schöne Bühnenmomente. Es gibt bei jedem Konzert schöne Bühnenmomente, aber die Menschen in der ersten Reihe sind immer das Schöne, weil die sind für mich ist die Bühne so der sicherste Ort auf der Welt, weil in der ersten Reihe stehen immer Menschen, die ich kenne und sie sind wieder da und die fangen mich auf. Andere Kollegen haben so einen Teleprompter, wo sie den Text immer ablesen können. Ich habe in der ersten Reihe Leute, die sich die ganze Zeit darauf freuen, wenn ich mal den Text vergesse, weil sie ihn mir dann vorsingen können.
0: Ich bin mir sicher, einen Textpatzer wird sie jetzt nicht haben. Wir hören rein in das Album der Woche. Hier ist Andrea Berg mit Viel zu schön, um wahr zu sein.
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Alessa auf Radio Paloma, 100% deutscher Schlager. Bundeskanzler Merz hat zum Auftakt des EU-Gipfels für eine weitere Aufstockung der Mittel für die Ukraine geworben. Mehr dazu gleich hier in den Nachrichten um 20 Uhr. Ich verabschiede mich an dieser Stelle. Ich bin Adrian Marton, wünsche Ihnen jetzt noch einen sehr ruhigen Donnerstagfeierabend und habe hier zum Abschluss noch Chris Reiser mit Tanzen.

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1: Ich bin Thomas Brock. Der Bundestag hat die gesetzliche Grundlage zur Einführung der digitalen Brieftasche im kommenden Jahr beschlossen. Dort kann dann etwa der Personalausweis abgespeichert werden. Künftig sollen sich Bürger mit der DU-App gegenüber Behörden oder Vertragspartnern im Netz einfacher ausweisen können.
2: Der digitale Ausweis soll es möglich machen, online ein neues Bankkonto zu eröffnen, einen Handyvertrag zu schließen oder ein Auto anzumieten. Die App soll im Januar freigeschaltet werden. Deutschland setzt damit eine EU-Verordnung um. Außerdem sollen ältere Menschen künftig keinen neuen Personalausweis mehr beantragen müssen. Wer bei der Beantragung seines letzten Personalausweises 70 Jahre oder älter war, soll ihn unbegrenzt weiter nutzen dürfen. Tine Klimach, Nachrichtenredaktion.
1: Seit heute dürfen Reisende an bundesweit allen Bahnhöfen der Deutschen Bahn keinen Alkohol mehr trinken. Der Konzern zog inzwischen eine erste positive Bilanz. Das Verbot sei gut und ruhig angelaufen, teilte eine Sprecherin mit. Besondere Vorfälle seien bisher nicht bekannt. Wer alkoholische Getränke konsumiere, werde von Sicherheitskräften auf das Verbot angesprochen, hieß es. Im schlimmsten Fall drohe ein Hausverbot. Im Streit um ein Instagram-Video von Bundeswirtschaftsministerin Reicher hat die Linke am Bundesverfassungsgericht einen Erfolg erzielt. Die Ministerin muss das Video zunächst entfernen. Das höchste deutsche Gericht in Karlsruhe gab damit einem Eilantrag der Linken statt.
3: Das Video zeigt eine Rede von Wirtschaftsministerin Reiche. Es wurde auf dem Insta-Kanal ihres Ministeriums geteilt, kurz nach dem Wahlsieg der Linken in Berlin. Reiche warnt darin, es sei gefährlich für den Investitionsstandort Deutschland, dass eine Partei über Enteignung spreche und Antisemitismus offen lebe. Reiche muss das Video jetzt löschen, bis die Klage richtig verhandelt wurde. Je nach Ausgang des Verfahrens darf das Video dann wieder veröffentlicht werden oder auch nicht. Geklärt werden soll, ob die Äußerungen im Video verfassungsgemäß sind. Ursula Winkler, Nachrichtenredaktion.
1: Die geplante Erschießung eines zum Tode verurteilten Attentäters in den USA soll nun doch

0: nicht per Livestream übertragen werden. Das teilte Präsident Trump mit. Viele sehr gute und wohlmeinende Menschen wollten nicht dabei zusehen, wie der Mann sterbe, schrieb Trump auf seiner Plattform True Social. Nidal Hassan soll Anfang Dezember im Bundesstaat Texas hingerichtet werden. Er hatte 2009 einen Massaker auf einem Militärstützpunkt verübt. Die Pläne, seine Hinrichtung in einem Livestream zu zeigen, hatten für viel Kritik gesorgt. Zum Wetter die aktuelle Vorhersage des Deutschen Wetterdienstes. In der Nacht im Nordwesten viele Wolken, aber trocken, sonst gering bewölkt oder klar und in der Mitte und im Süden gebietsweise Nebel. Abkühlung im Westen und Nordwesten auf 13 bis 9, sonst 8 bis 1 Grad. Morgen tagsüber im Westen und Nordwesten weiter wolkig, später fällt hier etwas Regen. Ansonsten bleibt es meist sonnig und trocken bei 15 bis 24 Grad.
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1: Ich bin Thomas Brock. An allen rund 5700 Stationen der Deutschen Bahn inklusive der Bahnsteige gilt seit heute ein Alkoholverbot. Die Deutsche Bahn hat schon eine erste positive Bilanz gezogen. Das Verbot sei gut und ruhig angelaufen.
2: Mit dem Feierabendbierchen auf den Zug warten am Bahnsteig ist Geschichte. Nur in den Bahnhofsgaststätten bleibt das Trinken von Bier, Wein und Co. erlaubt. Oder dann später im Zug während der Fahrt. So sollen die Bahnhöfe nicht nur sicherer, sondern auch sauberer werden. Sicherheitskräfte sollen künftig

0: auf die Menschen zugehen, die sich nicht an das Konsumverbot halten, mit Augenmaß, wie es heißt. Nicht-Einsichtigen droht ein Hausverbot. Bisher klappt die Maßnahme gut, es wurden laut Spahn keine besonderen Vorfälle bekannt. Ursula Winkler, Nachrichtenredaktion.
1: Der Bundestag hat die gesetzliche Grundlage zur Einführung der digitalen Brieftasche im kommenden Jahr beschlossen, in der etwa der Personalausweis abgespeichert werden kann. Künftig sollen sich Bürger mit der DU-App gegenüber Behörden und Vertragspartnern im Netz einfacher ausweisen können. Perspektivisch soll auch in der analogen Welt der Ausweis auf dem Handy ausreichen, sodass die Plastikkarte zu Hause bleiben kann. Schritt für Schritt sollen dann andere Identitätsnachweise wie etwa der Führerschein dazukommen. Die geplante Erschießung eines zum Tode verurteilten Attentäters auf einem Militärstützpunkt im US-Bundesstaat Texas soll nun doch nicht per Livestream übertragen werden. US-Präsident Trump teilte dazu mit, viele sehr gute und wohlmeinende Menschen wollten nicht dabei zusehen, wie der Mann sterbe.
2: Es ist erst knapp eine Woche her, dass eine Nachricht aus den USA für viel Aufruhr gesorgt hat. Die Hinrichtung eines früheren Militärpsychiaters soll öffentlich stattfinden. Das hat US-Verteidigungsminister Hegseth damals verkündet und kurz darauf bestätigt, es soll einen Livestream geben. Doch der Plan stieß auf viel Kritik und nun hat US-Präsident Trump ihn abgesagt. Die Hinrichtung soll Anfang Dezember aber trotzdem stattfinden. Damit soll das Todesurteil gegen einen Mann vollstreckt werden, der 2009 auf einem Militärstützpunkt 13 Menschen getötet hat. Franziska Spielker, Washington.
1: Der Tankrabatt kommt 2 Wochen nach seinem Start nach Einschätzung von Wirtschaftswissenschaftlern nicht vollständig bei den Verbrauchern an. Berechnungen von IFO und DIW sehen teils deutliche Lücken. Auch das Bundeskartellamt sieht keine ganz vollständige Weitergabe. Laut DIW sind bislang nur rund 2/3 der Steuersenkung von knapp 17 Cent bei den Verbrauchern angekommen. Zum Wetter die aktuelle Vorhersage des Deutschen Wetterdienstes. In der Nacht im Nordwesten viele Wolken, aber trocken, sonst gering bewölkt oder klar und in der Mitte und im Süden gebietsweise Nebel. Abkühlung im Westen und Nordwesten auf 13 bis 9, sonst 8 bis 1 Grad. Morgen tagsüber im Westen und Nordwesten weiter wolkig, später fällt hier etwas Regen. Ansonsten bleibt es meist sonnig und trocken bei 15 bis 24 Grad.
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1: Ich bin David Riemer. Der Bundestag hat die gesetzliche Grundlage zur Einführung der digitalen Brieftasche im kommenden Jahr beschlossen, in der etwa ein Personalausweis abgespeichert werden kann. Künftig sollen sich Bürger mit der DIO-App gegenüber Behörden oder Vertragspartnern im Netz einfacher ausweisen können.
2: Der digitale Ausweis soll es möglich machen, online ein neues Bankkonto zu eröffnen, einen Handyvertrag zu schließen oder ein Auto anzumieten. Die App soll im Januar freigeschaltet werden. Deutschland setzt damit eine EU-Verordnung um. Außerdem sollen ältere Menschen künftig keinen neuen Personalausweis mehr beantragen müssen. Wer bei der Beantragung seines letzten Personalausweises 70 Jahre oder älter war, soll ihn unbegrenzt weiter nutzen dürfen. Und Reisepassinhaber müssen bei einem Umzug nicht mehr zum Amt, um den Wohnort umtragen zu lassen. Tine Klimach, Nachrichtenredaktion.
1: Seit fast 24 Stunden dürfen Reisende an bundesweit allen Bahnhöfen der Deutschen Bahn keinen Alkohol mehr trinken. Der Konzern zog am Nachmittag nach Inkrafttreten der neuen Regelung eine erste positive Bilanz. Das Verbot sei gut und ruhig angelaufen, teilte eine Sprecherin mit. Besondere Vorfälle seien bisher nicht bekannt. Bisher können Frauen im Alter von 50 bis 75 Jahren am Brustkrebs-Screening teilnehmen. Künftig soll es auch für jüngere Frauen ab 45 Jahren eine Kassenleistung werden. Das hat das höchste Entscheidungsgremium zu den einzelnen Leistungen der gesetzlichen Krankenversicherung entschieden.
3: Brustkrebs ist die häufigste Krebsart bei Frauen. Mit dem Mammographieverfahren können Knoten in der Brust schon in einem sehr frühen Stadium entdeckt werden, oft bevor man sie ertasten kann. Frauen ab 50 bekommen bereits alle 2 Jahre eine Einladung zu der Untersuchung, künftig auch Jüngere. Läuft alles nach Plan, können Frauen ab 45 ab August im nächsten Jahr Termine wahrnehmen. Voraussichtlich ab 2028 werden sie dann auch regelmäßig persönlich zu den Screenings eingeladen. Jüngere Frauen müssen die Kosten für die Untersuchung weiter selbst tragen. Ursula Winkler, Nachrichtenredaktion.
1: Zum Fußball. Bayer Leverkusen bleibt auch international auf Erfolgskurs. Die Werkself setzte sich in der Europa League beim polnischen Meister Lech Posen mit 4:0 durch und machte mit dem zweiten Sieg im zweiten Spiel einen weiteren Schritt in Richtung K.O.-Phase. Die Tore schossen Patrick Schick, der 2 Elfmeter verwandelte, sowie Malik Tillmann und Ibrahim Mazza. Zum Wetter die aktuelle Vorhersage des Deutschen Wetterdienstes. In der Nacht im Nordwesten viele Wolken, aber trocken, sonst gering bewölkt oder klar und in der Mitte und im Süden gebietsweise Nebel. Abkühlung im Westen und Nordwesten auf 13 bis 9, sonst 8 bis 1 Grad. Tagsüber dann im Westen und Nordwesten weiter wolkig, später fällt hier etwas Regen. Sonst bleibt es meist sonnig und trocken bei 15 bis 24 Grad in der Spitze.
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1: Ich bin David Riemer. Patientinnen und Patienten sollen im Notfall künftig zielgenauer und besser versorgt werden. Dazu hat der Bundestag eine Reform der Notfallversorgung beschlossen. Künftig soll in einer fachlichen Ersteinschätzung telefonisch oder vor Ort festgelegt werden, welche Hilfe jemand braucht. Je nach Dringlichkeit sollen die Patienten dann in eine Arztpraxis, in eine Notdienstpraxis oder in die Notaufnahme einer Klinik vermittelt werden. Wenn Kunden Opfer von Kontobetrug werden, müssen Banken ihnen das verlorene Geld zunächst sofort erstatten. Das hat der Europäische Gerichtshof in Luxemburg entschieden. Das gilt auch dann, wenn die Bank den Kunden grobe Fahrlässigkeit vorwirft, etwa nach einem Phishing-Betrug.
2: Im Kern sagt das höchste EU-Gericht, die Erstattung der nicht autorisierten Zahlung und die Frage, wer letztendlich den Schaden tragen muss, sind zwei unterschiedliche Dinge. Zunächst müsse die Bank auf jeden Fall den abgebuchten Betrag erstatten. Ausgenommen ist nur der Fall, dass der Kontoinhaber selbst verdächtigt wird, am Betrug mitgewirkt zu haben. Und nach der Erstattung könne man dann regeln, wer schlussendlich verantwortlich ist. Das sei im Interesse eines hohen Verbraucherschutzes das beste Vorgehen. Aus Brüssel, Dieter Ebeling.
1: Die geplante Erschießung eines zum Tode verurteilten Attentäters auf einem Militärstützpunkt im US-Bundesstaat Texas soll nun doch nicht per Livestream übertragen werden. US-Präsident Trump teilte auf seiner Plattform True Social mit, viele sehr gute und wohlmeinende Menschen wollten nicht dabei zusehen, wie der Mann sterbe.
3: Es ist erst knapp eine Woche her, dass eine Nachricht aus den USA für viel Aufruhr gesorgt hat. Die Hinrichtung eines früheren Militärpsychiaters soll öffentlich stattfinden. Das hat US-Verteidigungsminister Hegseth damals verkündet und kurz darauf bestätigt, es soll einen Livestream geben. Doch der Plan stieß auf viel Kritik und nun hat US-Präsident Trump ihn abgesagt. Die Hinrichtung soll Anfang Dezember aber trotzdem stattfinden. Damit soll das Todesurteil gegen einen Mann vollstreckt werden, der 2009 auf einem Militärstützpunkt 13 Menschen getötet hat. Aus Washington, Franziska Spieker.
1: Der CO2-Preis, der Heizen und Tanken mit Öl und Gas teurer macht, soll im kommenden Jahr unverändert bleiben. Der aktuelle Preiskorridor von 55 bis 65 Euro soll auch im kommenden Jahr gelten. Das hat der Bundestag beschlossen. Viele Unternehmen in Deutschland müssen Zertifikate nachweisen, wenn sie CO2 verursachen. Der Korridor legt den Preis für den Handel mit diesen Zertifikaten im nationalen Emissionshandel fest. Zum Wetter die aktuelle Vorhersage des Deutschen Wetterdienstes. In der Nacht im Nordwesten viele Wolken, aber trocken, sonst gering bewölkt oder klar und in der Mitte und im Süden gebietsweise Nebel. Abkühlung im Westen und Nordwesten auf 13 bis 9, sonst 8 bis 1 Grad. Am Tag im Westen und Nordwesten weiter wolkig, später fällt hier etwas Regen. Sonst bleibt es meist sonnig und trocken bei 15 bis 24 Grad.
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2: Der Bundestag, der will heute die rechtlichen Voraussetzungen für eine digitale Brieftasche zur persönlichen Identifizierung schaffen. Und bereits ab dem kommenden Jahr soll dann das Smartphone quasi zum Zwillingsausweis werden.
3: Ja, also ich finde das wirklich eine ganz tolle Sache.
2: Ich finde das auch eine super tolle Sache.
3: Wobei auf der anderen Seite muss man auch sagen, ne, da muss man noch mehr auf sein Smartphone aufpassen, weil man da quasi sein ganzes Leben drin hat.
2: Für Jugendliche ist es auch nicht von Vorteil. Weißt du, wenn du so mal an unsere Jugend denkst, ne, wie oft, keine Ahnung, wurdest du nach dem Ausweis gefragt, hast gesagt, oh, den habe ich vergessen, ärgerlich. Ja. Aber wenn du als Jugendlicher sagst, ich habe mein Handy vergessen, das glaubt dir doch kein Mensch.
3: Das glaubt dir wirklich niemand.
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1: Ich bin David Riemer. Der Bundestag hat die gesetzliche Grundlage zur Einführung der digitalen Brieftasche im kommenden Jahr beschlossen, in der etwa ein Personalausweis abgespeichert werden kann. Künftig sollen sich Bürger mit der DIO-App gegenüber Behörden oder Vertragspartnern im Netz einfacher ausweisen können.
2: Der digitale Ausweis soll es möglich machen, online ein neues Bankkonto zu eröffnen, einen Handyvertrag zu schließen oder ein Auto anzumieten. Die App soll im Januar freigeschaltet werden. Deutschland setzt damit eine EU-Verordnung um. Außerdem sollen ältere Menschen künftig keinen neuen Personalausweis mehr beantragen müssen. Wer bei der Beantragung seines letzten Personalausweises 70 Jahre oder älter war, soll ihn unbegrenzt weiter nutzen dürfen. Und Reisepassinhaber müssen bei einem Umzug nicht mehr zum Amt, um den Wohnort umtragen zu lassen. Tine Klimach, Nachrichtenredaktion.
1: Seit fast 24 Stunden dürfen Reisende an bundesweit allen Bahnhöfen der Deutschen Bahn keinen Alkohol mehr trinken. Der Konzern zog am Nachmittag nach Inkrafttreten der neuen Regelung eine erste positive Bilanz. Das Verbot sei gut und ruhig angelaufen, teilte eine Sprecherin mit. Besondere Vorfälle seien bisher nicht bekannt. Bisher können Frauen im Alter von 50 bis 75 Jahren am Brustkrebs-Screening teilnehmen. Künftig soll es auch für jüngere Frauen ab 45 Jahren eine Kassenleistung werden. Das hat das höchste Entscheidungsgremium zu den einzelnen Leistungen der gesetzlichen Krankenversicherung entschieden.
3: Brustkrebs ist die häufigste Krebsart bei Frauen. Mit dem Mammographieverfahren können Knoten in der Brust schon in einem sehr frühen Stadium entdeckt werden, oft bevor man sie ertasten kann. Frauen ab 50 bekommen bereits alle 2 Jahre eine Einladung zu der Untersuchung, künftig auch Jüngere. Läuft alles nach Plan, können Frauen ab 45 ab August im nächsten Jahr Termine wahrnehmen. Voraussichtlich ab 2028 werden sie dann auch regelmäßig persönlich zu den Screenings eingeladen. Jüngere Frauen müssen die Kosten für die Untersuchung weiter selbst tragen. Ursula Winkler, Nachrichtenredaktion.
1: Zum Fußball. Vor vielen tausend türkischen Fans hat die TSG Hoffenheim auch ihr 2. Europa-League-Spiel verloren. Die Kraichgauer unterlagen im eigenen Stadion gegen Beşiktaş Istanbul mit 2:3. Der SC Freiburg dagegen konnte einen verdienten Heimsieg bejubeln. Im ersten Conference-League-Spiel der Vereinsgeschichte siegten die Südbadener gegen den tschechischen Erstligisten FK Jablonec mit 3:2. Zum Wetter die aktuelle Vorhersage des Deutschen Wetterdienstes. In der Nacht im Nordwesten viele Wolken, aber trocken, sonst gering bewölkt oder klar und in der Mitte und im Süden gebietsweise Nebel. Abkühlung im Westen und Nordwesten auf 13 bis 9, sonst 8 bis 1 Grad. Am Tag im Westen und Nordwesten weiter wolkig, später fällt hier etwas Regen. Sonst bleibt es meist sonnig und trocken bei 15 bis 24 Grad.
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1: Ich bin David Riemer. Zigaretten und Tabak zum Selbstdrehen werden in Deutschland in den kommenden Jahren deutlich teurer. Der Bundestag hat am späten Abend eine schrittweise Erhöhung der Tabaksteuer beschlossen. Heute muss noch der Bundesrat zustimmen, das gilt aber als sicher.
2: Gut 8 Euro kosten Zigarettenschachteln im Moment, knapp 12 Euro sollen es durch die Tabaksteuerreform werden. Über 4 Jahre soll die Steuer dafür immer weiter steigen. Das soll Milliarden an Steuereinnahmen bringen, aber auch mehr Menschen vom Rauchen abbringen oder abhalten. Liquids für E-Zigaretten sind genauso betroffen. Hier steigt der Preis jedes Jahr um einige Cent für den Milliliter. Vapes sind gerade bei Jugendlichen ein Problem, weil bunte Geschmacksrichtungen zum Einstieg verführen und die Risiken verschleiern. Aus Berlin, Ronny Torau.
1: Seit 2 Wochen gilt der aktuelle Tankrabatt. Nach Einschätzung von Wirtschaftswissenschaftlern kommt der aber nicht vollständig bei den Verbrauchern an. Berechnungen von IFO und DIW sehen teils deutliche Lücken. Auch das Bundeskartellamt sieht keine vollständige Weitergabe.
3: Der Tankrabatt müsste den Liter Sprit um knapp 17 Cent günstiger machen. Aber Berechnungen vom Deutschen Institut für Wirtschaftsforschung ergeben, dass nur etwa 2/3 der Steuersenkung weitergereicht wurden, zuletzt um die 9 Cent. Laut IFO-Institut war es etwas mehr. Demnach werden je nach Sorte 13 bis knapp 15 Cent Rabatt weitergegeben. Die Mineralölbranche widerspricht. Die Steuersenkung werde in vollem Umfang weitergegeben. Dort verweist man auf die Weltmarktpreise. Aktuell ist Super E10 gut 3 Cent teurer als am ersten Tag des Tankrabatts. Diesel ist minimal billiger. Ursula Winkler, Nachrichtenredaktion.
1: Deutschland und Frankreich stehen offenbar vor einer Einigung zum Verbrenner aus. Kanzler Merz und Frankreichs Präsident Macron wollen laut Handelsblatt das geplante EU-Verbot stärker lockern als bisher vorgesehen. Demnach sollen Autohersteller auch nach 2035 neue Benzin- und Dieselautos verkaufen dürfen. Im Gegenzug will Deutschland die staatliche Förderung grundsätzlich auf Autos aus der EU beschränken. Zum Fußball. Bayer Leverkusen bleibt auch international auf Erfolgskurs. Die Werkself setzte sich in der Europa League beim polnischen Meister Lech Posen mit 4:0 durch und machte mit dem zweiten Sieg im zweiten Spiel einen weiteren Schritt in Richtung K.O.-Phase. Die Tore schossen Patrick Schick, der 2 Elfmeter verwandelte, sowie Malik Tillmann und Ibrahim Mazar. Zum Wetter die aktuelle Vorhersage des Deutschen Wetterdienstes. In der restlichen Nacht im Nordwesten viele Wolken, aber trocken, sonst gering bewölkt oder klar und in der Mitte und im Süden gebietsweise Nebel. Abkühlung im Westen und Nordwesten auf 13 bis 9, sonst 8 bis 1 Grad. Tagsüber dann im Westen und Nordwesten weiter wolkig, später fällt hier etwas Regen. Sonst bleibt es meist sonnig und trocken bei Höchstwerten von 15 bis 24 Grad.
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1: Ich bin David Riemer. Zigaretten werden in Deutschland in den kommenden Jahren deutlich teurer. Der Bundestag hat eine schrittweise Erhöhung der Tabaksteuer beschlossen. Dadurch könnte eine Packung mit 20 Zigaretten bis 2030 knapp 12 Euro kosten. Derzeit sind es gut 8 Euro. Auch Tabak zum Selbstdrehen wird teurer. Heute muss noch der Bundesrat zustimmen, das gilt aber als sicher. Es ist wieder Ferienzeit in Deutschland. In 11 Bundesländern sind ab heute Herbstferien. Heißt, es wird wieder voll auf den Straßen. Der ADAC erwartet an diesem Wochenende viel Verkehr und Staus wie in den Sommerferien.
2: Wie oft zu Ferienbeginn treffen ab Freitagmittag die ersten Urlaubsreisenden auf Berufspendler. Der Freitag ist laut ADAC deshalb einer der staureichsten Tage. Die nächste Reisewelle rollt dann traditionell am Samstagvormittag.